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0: Sternengucker im SRB. Wenn die Sterne funkeln, flüstern sie von fernen Welten und vergessenen Träumen. Welche Beobachtungen Sie im Monat Mai am Abend- und Nachthimmel machen können, erfahren Sie nun wieder von Herrn Wolfgang Letsch, einer der Betreuer der Sternwarte im Jugend- und Stadtteilzentrum Gondorf-Saalfeld.
1: Was ist im Mai am Sternenhimmel zu sehen? Der Frühling hat sich nun durchgesetzt und an unserem Himmelstheater gab es einen Wechsel der Kulissen und Schauspieler. Doch bevor ich dazu komme, noch einen kurzen Rückblick auf den April. Es hat geklappt. Artemis II wurde erfolgreich gestartet, durchgeführt und beendet. Die Orion-Kapsel hat die Astronauten sicher zum Mond und nach der Umrundung nach Hause gebracht. Über größere Probleme wurde nichts berichtet. Es gab allerdings die eine oder andere kleine technische Panne, die das Programm aber nicht gefährdet hat. Aber das war ja die Aufgabe, die Technik zu testen. Eine erste Bilanz zeigt, dass das technische Konzept aufging, die technischen Systeme funktioniert haben und kleine Unzulänglichkeiten korrigiert werden konnten, sodass Artemis III der Landung auf dem Mond nichts mehr im Wege steht. Sicher wird uns das Thema Mondlandung in der nächsten Zeit immer wieder beschäftigen. Nun aber zum Sternenhimmel. Die frühen Sternbilder Löwe, Jungfrau und Rinderhirte sind jetzt bestimmt. Etwa 3 Handbreit über dem Südhorizont finden Sie den hell bläulich schimmernden Regulus im Löwen. Wenn wir den Bogen der Deichsel des großen Wagens nach links unten verlängern, treffen wir auf den leicht rötlich-orange leuchtenden Aktor im Sternbild Rinderhirte. In bildlichen Darstellungen stellt er das linke Knie des Hirten dar. Der weiter verlängerte Bogen führt uns zu Spica, dem blau-weißen Stern der Jungfrau. Die 3 Frühlingsakteure Regulus im Löwen, Aktor im Rinderhirten und Spica in der Jungfrau bilden das Frühlingsdreieck. Ansonsten verabschieden sich unsere Wintersternbilder im Westen und am Osthorizont melden sich in der späten Nacht die bestimmten Bilder des Sommers. Der Mai-Sternhimmel verabschiedet also den Winter mit seinen Bildern endgültig und begrüßt den Sommer. Das hat für den Beobachter Vor- und Nachteile. Einerseits wird es etwas angenehmer beim Beobachten, andererseits verschlechtern sich die Beobachtungsbedingungen, da es erst später dunkel wird und die Nächte kürzer werden, aber sie sind eben auch etwas wärmer. Auch im Reigen der Planeten gibt es Veränderungen. Merkur wird am 14. Mai von der Sonne bedeckt und taucht Ende Mai spätabends am Westhorizont auf. Venus wird ihrem Namen Abendstern immer mehr gerecht. Sie ist bereits in der Abenddämmerung zu sehen. In der Nacht vom 8. zum 9. Mai läuft sie im Nordwesten an den Zwillingsbrüdern Castor und Pollux vorbei und am Ende des Monats finden wir sie im Sternbild Löwe. Ihre Untergangszeit verschiebt sich von Mitternacht am Monatsanfang auf etwa 23.40 Uhr mitteleuropäischer Sommerzeit Ende Mai. Jupiter ist noch in der Nähe der Zwillinge zu finden, zieht sich aber am Monatsende vom Abendhimmel zurück und ist dann unsichtbar. Mars, Saturn, Uranus und Neptun sind für uns im Mai nicht zu sehen. Ich möchte wieder die Gelegenheit nutzen, alle Interessierten zu unserem Sternenguckerabend im Mai einzuladen. Diesen Monat wieder planmäßig am 3. Donnerstag, 19 Uhr. Im Mittelpunkt der Beobachtung stehen Sonne, Mond, Venus und Jupiter. Der Vortrag steht vom Thema her noch nicht ganz fest. Herr Fehn wird ihn halten und er schwankt momentan noch zwischen 2 Themen. Da lassen Sie sich ganz einfach überraschen. Und ich möchte noch einen Hinweis geben. Seit einiger Zeit haben wir einen WhatsApp-Kanal. Unter dem Namen Saalfelder Sternengucker finden Sie Hinweise auf die jeweiligen Beobachtungstermine. Bis bald.
0: Und wenn Sie möchten, hören Sie auch den Beitrag 2 für den Monat Mai. Einen wolkenlosen Abend- und Nachthimmel im Monat Mai wünschen Ihnen wie immer Wolfgang und Karin Radio SRB.

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1: Opfer rechter, rassistischer und antisemitischer Gewalt können sich in Thüringen an die Beratungsstelle ESRA wenden. Diese berät, begleitet und unterstützt Menschen, die aus Motiven gruppenbezogener Menschenfeindlichkeiten angegriffen werden. Also deshalb, weil die Täter bzw. Täterinnen sie einer von ihnen abgelehnten Personengruppe zuordnen. Daneben richtet sich das Angebot auch an Angehörige von Betroffenen und an ZeugInnen. Anlässlich des 15-jährigen Jubiläums der Beratungsstelle habe ich mit Theresa Laus gesprochen. Seit Anfang Mai ist sie die Projektleiterin. ESRA ist eine Opferberatungsstelle. Wie sieht so eine Beratung bei Ihnen aus?
2: Also es ist so, dass natürlich die Leute an irgendeinem Punkt zu uns kommen, also über eine Mail, über einen Anruf oder die werden irgendwie weitervermittelt über andere Personen, meistens KooperationspartnerInnen oder googeln uns. Und dann gibt es quasi so eine Erstberatung, wo quasi zwei Kolleginnen von uns dabei sind und dann Betroffene erstmal erzählen ganz grob, was ihnen passiert ist, wie es ihnen gerade damit geht und was sie brauchen. Und dann wird quasi gemeinsam mit den BeraterInnen geschaut, was die nächsten Schritte sind. Und dann ist natürlich irgendwie, je nach Bedarf, kommt dann häufig sowas wie Begleitung zur Polizei, soll ich eine Strafanzeige stellen oder nicht, wie sieht es mit dem Gerichtsverfahren aus, Entschädigungssachen, Öffentlichkeitsarbeit. Also das ist sehr individuell und es kann manchmal bei einer oder zwei Beratungen bleiben. Häufiger sind die aber mittel- oder langfristiger und unter Umständen auch über mehrere Jahre hinweg.
1: Mit welchen Themen kommen die Menschen denn zu Ihnen?
2: Also in der Regel ist es ja so, wir sind ja eine spezialisierte Beratungsstelle, also quasi für Betroffene rechter, rassistischer und antisemitischer Gewalt. Und Gewalt meint eben auch, dass wir einen sehr engen Gewaltbegriff haben. Also wir beraten Betroffene, Angehörige und auch ZeugInnen von solchen Gewalttaten, von körperlicher Gewalt. Also das heißt, es braucht irgendeinen physischen Angriff oder zumindest eine Bedrohung oder eine Androhung einer physischen Gewalt. Und auch, ich würde sagen, die Themen sind sehr, sehr unterschiedlich und individuell. Also die häufig liegen die Angriffe noch nicht so lange zurück, manchmal aber auch schon über ein oder zwei Jahre. Und dann ist natürlich häufig die Frage, wie gehe ich jetzt damit um? Was kommt auf mich zu? Was muss ich machen? Was sind meine Rechte? Aber auch so diese Erfahrungen von Rassismus, rechter Gewalt, die Frage, warum hat es mich getroffen? Ich würde sagen, in der psychosozialen Beratung, die wir dann häufig haben, sind es auch manchmal so individuelle Lebensfragen. Also soll ich umziehen oder will ich umziehen? Und ich glaube, es ist auch nochmal ganz wichtig zu sagen, dass wir ja Leuten nie Entscheidungen abnehmen. Also Beratung heißt ja nicht, ich gebe jetzt Leuten irgendwie vor, was sie zu tun haben, sondern ich gebe den Leuten die Informationen, auf deren Basis sie selber eine Entscheidung treffen können.
1: Wieso wurde die Beratungsstelle 2011 gegründet?
2: Also die Beratungsstelle ist ja quasi herausgewachsen aus dem THO, also dem Thüringer Opferhilfsdienst, der damals noch in Trägerschaft des Trudel 11 war, der gleichzeitig auch die Ausstiegsberatung in Trägerschaft hatte. Und das geht quasi nicht zusammen. Deswegen hat sich den ESRA nochmal, ich sag mal, nochmal gegründet als ESRA in Trägerschaft der Evangelischen Kirche, aber grundsätzlich entstanden sind diese Opferberatungsstellen aus den Erfahrungen der 90er Jahre, also der sogenannten Baseballschlägerjahre, wo quasi rechte Gewalt auch an der Tagesordnung gewesen ist, viele Menschen Erfahrungen damit gemacht haben und es einfach keine Anlaufstellen gegeben hat und diese Arbeit im Wesentlichen ehrenamtlich geleistet werden musste. Und was natürlich für uns oder was wir auch merken tagtäglich in der Arbeit ist, die kann nicht ehrenamtlich gemacht werden und deswegen braucht es quasi auch entsprechende Strukturen, weil natürlich rechte Gewalt auch eine besondere Spezifik hat und Menschen auch eine entsprechende Anlaufstelle brauchen, wo sie quasi auch über ihre Erfahrungen sprechen können. Also ähnlich wie auch zum Beispiel eine Frauenberatungsstelle.
1: Was hat sich seit der Gründung in Bezug auf rechte Gewalt in Thüringen verändert?
2: Also was wir ja so in den ersten Jahren, wir machen ja auch ein Monitoring, festgestellt haben, es waren immer so Angriffe auf politische GegnerInnen oder Menschen, die sich gegen Nazis engagieren oder die als links gelabelt werden, immer so das Motiv, was so am meisten erfasst wurde. Und seit, ich sag mal, seit 2015, also diesen rassistischen Mobilisierungen oder wir sagen auch die Rassismuskrise, hat sich das natürlich so ein bisschen gedreht und Rassismus ist tatsächlich das häufigste Tatmotiv geworden. Und seitdem erleben wir auch eine Eskalation rassistischer Gewalt. Also die Fälle sind bis auf das erste Corona-Jahr quasi immer und immer wieder angestiegen. Und das auch, und das merken wir auch, war eher so ein schleichender Prozess, so eine Normalisierung von rechter Gewalt, beziehungsweise eine gesellschaftliche Gewöhnung, wie wir das auch nennen. Also, dass, wenn es einen Fall gibt, der auch öffentlich gemacht wird, Menschen wollen das unter Umständen, dass darüber auch in der Öffentlichkeit gesprochen wird, erregt das nicht mehr die Art von Aufmerksamkeit, wie es vielleicht noch vor einigen Jahren gewesen ist. Und das wird sehr deutlich auch in der Beratung, dass auch, ich würde sagen, so Handlungsmöglichkeiten auch deutlich eingeschränkt werden, was man den Menschen anbieten kann oder was überhaupt funktioniert.
1: Sie sind jetzt schon seit 11 Jahren dabei, haben also schon viel Erfahrung gesammelt. Was denken Sie denn, wie sich das Ganze in den nächsten Jahren entwickeln wird?
2: Also wir kriegen ja so ein bisschen den Eindruck davon, wie gerade das mit dem Bundesprogramm Demokratie leben funktioniert. Also es ist so, dass das ja komplett in Frage gestellt wird. Also Projekte wie wir werden in Frage gestellt, sollen immer wieder evaluiert werden, was wir an sich nicht das Problem finden. Wir wollen ja auch evaluiert werden, aber gleichzeitig ist es so eine Masse. Also wir haben jetzt mittlerweile, ich glaube, 4 oder 5 Evaluationen oder Monitorings laufen. Wenn man auf andere Projekte blickt, beispielsweise auch Innovationsprojekte, die es in Thüringen gibt, die werden gerade quasi abgesägt, die sich über jetzt die letzten 1, 2, 3 Jahre aufgebaut haben, die werden nicht mehr existieren. Auch unser Bundesverband wird gegebenenfalls aufgrund dieser Veränderung oder Umstrukturierung im Bundesprogramm nicht mehr so weiter existieren. Die Frage ist natürlich, was folgt dann? Ne? Also ich würde sagen, auch mit dieser gesellschaftlichen Gewöhnung, Wahlergebnissen ist natürlich die Frage, diese Arbeit wird natürlich gebraucht und ist auch notwendig, aber sie soll unter Umständen nicht mehr finanziert werden. Und das bedeutet natürlich, dass Betroffene keine Anlaufstelle haben. Wir gucken sehr besorgt einfach auf diese Zukunft. Also nicht nur wir, ich würde sagen, ganz viele Menschen, die in solchen Projekten arbeiten, aber auch zivilgesellschaftlich Engagierte und auch Betroffene. Und genau, also es sieht wahrscheinlich nicht besonders gut aus. Und ich würde auch sagen, dass wir auch für die nächsten Jahre natürlich befürchten, auch einfach keine Sicherheit mehr in der Finanzierung zu haben.
1: Für Sie im Gespräch mit Theresa Laus von ESRA war Emma Hanisch und Sie hören Radio SRB.

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1: Grundsätzlich bleiben die Stadtverwaltung Saalfeld-Saale und ihre Einrichtungen vom 14. bis 16. Mai 2026 geschlossen. Im Detail bedeutet das, der Bürgerservice bleibt vom 14. bis 16. Mai geschlossen. Die Saalfelder Bäder mit Sauna, Schwimmhalle und Freibad bleiben am Christi Himmelfahrt, dem 14. Mai, geschlossen. Am Brückentag, dem 15. Mai, gelten die regulären Öffnungszeiten, sowohl in der Schwimmhalle von 7 bis 22 Uhr und in der Sauna von 9 bis 22 Uhr. Am Samstag und Sonntag, also dem 16. und 17. Mai, gelten die regulären Öffnungszeiten für Sauna und Schwimmhalle von 8 bis 18 Uhr. Der Grüne Markt findet am 16. Mai statt. Auch das Stadtmuseum Saalfeld ist an allen Tagen am 14., 15. und 16. Mai von 10 bis 17 Uhr geöffnet. Laut Aussage von Daniela Jahn, Kommunikation und Marketing der Stadtverwaltung Saalfeld. Das Landratsamt Saalfeld-Rudolstadt bleibt am Freitag nach Himmelfahrt, also dem 15. Mai, geschlossen. Das betrifft auch die Kfz-Zulassung und die telefonische Erreichbarkeit. Die Mitarbeiterinnen und Mitarbeiter sind dann ab Montag, dem 18. Mai, wieder während der üblichen Sprechzeiten erreichbar. Darüber informiert Franziska Ems, Presse- und Kulturamt des Landratsamtes Saalfeld-Rudolstadt. Am Mikrofon für Sie war Karin Berger, Radio SRB.

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1: Beim Zusammenstellen der Veranstaltungshinweise für die kommenden Tage fiel mir ein Slogan besonders auf, nämlich Fressen statt Saufen, Fahren statt Laufen. Was sich dahinter verbirgt, das weiß auf jeden Fall Herr
2: Binex.
1: Und Sie begrüße ich jetzt recht herzlich am Telefon. Ja.
2: Hallo.
1: Ich habe einfach mal die Nummer gewählt, 03 6731 23 46 56. Und da meldet sich
2: der Alex von Meine E-Bike.
1: Zu was laden Sie nicht nur am Männertag ein?
2: Ja, wir sind tendenziell mehr auf dem Bike unterwegs, E-Bike und auch normale Bikes. Und wir wollen halt einfach ein Alternativprogramm bieten. Nicht jeder will trinken. Mhm. Und da war halt unsere Idee, fahren statt laufen, also mit dem Bike. Und fressen statt laufen, erklärt sich selber.
1: Wir, das bedeutet Sie und wer noch?
2: Meine Partnerin und die Leute, die schon gebucht haben.
1: Wie viele haben sich denn angemeldet für den 14. Mai? Ab 10.30 Uhr geht's nämlich in Arnsbach bei Probstzeller los, oder?
2: Ja, genau. Ist auch ideal mit einer Zuganbindung bei uns mit dem Bahnhof. Und bisher haben wir 4 feste Anmeldungen, 2 vielleicht und 4 bis 5 Plätze hätten wir auf jeden Fall noch übrig.
1: Bis wann ist es denn möglich, sich anzumelden?
2: Gerne auch früh an dem Tag, wenn man sich spontan überlegt, geht auch.
1: Wunderbar. Also entweder über die vorher genannte Nummer oder info@meine-e-bike-tour.de. Und jetzt
2: Genau. Erzählen
1: Sie mal, mit was Sie unterwegs sind und was die Leute erwartet, die mitfahren möchten.
2: Also wir sind mit E-Mountainbikes unterwegs, wir selber. Mhm. Die Tour eignet sich aber auch für, ich sag mal, erfahrene Trekkingfahrer. Es sind ein paar Anstiege dabei. Aber wir fahren mit 2 Guides und von daher können wir auch die Touren aufteilen, dass die einen ein bisschen technisch anspruchsvollerer fahren und die anderen entspannten Berg runterrollen und man trifft sich dann jeweils wieder. Also so ist das geplant.
1: Welche Stationen fahren Sie ab oder an?
2: Als erstes geht's nach Eichicht ins Kult. Dort ist der Smoker an. Da holen wir uns erstmal was vom Smoker. Mhm. Vormittags. Dann geht's weiter nach Weischwitz in den Lindenbachhof. Da fahren wir über den Roten Berg, nehmen ein bisschen Aussicht mit. Südlich von Saalfeld, im Lindenbachhof gibt es perfekten Kuchen, Kaffee, Eis. Dann nehmen wir noch den nächsten Berg in Angriff und das endet dann in Reichenbach am Lugwitz-Radweg. Dort wartet im Wald Wildschwein vom Spieß auf uns.
1: Das hört sich ja alles sehr gut an. Nun schaue ich raus, es regnet ab und an und es ist auch ziemlich kalt. Es ist das ideale Wetter zum Fahren.
2: Ideal nicht, aber besser als 30 Grad allemal. Mhm. Die Route hat halt den Charme, wenn das Wetter uns überrascht, es gibt Unterstellmöglichkeiten, wir sitzen sowieso irgendwo, dann kann man auch mal einen Regenschauer abwarten. Beziehungsweise ist es so, dass man jederzeit irgendwie zum Startpunkt zurück abkürzen kann. Regen ist aber nur, glaube ich, dann ab Nachmittag oder frühen Abend angesagt.
1: Mhm. Wie viel Zeit muss man einplanen? Wie lange sind Sie unterwegs, wenn alle gut fahren?
2: Na, die reine Fahrzeit sind so 2,5 bis 3 Stunden. Hm. Also wir fahren moderat, wir fahren kein Rennen, aus dem Alter sind wir raus. Und die Tourdauer sollte man pro Stop vielleicht noch eine Stunde einplanen vielleicht. Also sind wir so bei 5 bis 6 Stunden.
1: Und wen sprechen Sie an, also vom Alter her?
2: Jeden. Also alle Altersgruppen. Gerne auch mit Kindern. Mhm. Wir haben Schleppseile für die Anstiege, für die Kids, wenn sie mit eigenem Bike kommen und sowas und kein E-Bike haben. Das ist alles möglich. Also der erfahrene Trekkingfahrer mit 60, der ambitionierte Mountainbiker mit 30, gerne alle willkommen.
1: Ja, und was sollte im Portemonnaie sein, um vielleicht die Unkosten zu decken?
2: Die Tour kam, glaube ich, 10 Euro und ansonsten sollte man vielleicht so 30 Euro dabei haben, dass man unterwegs immer sich mal ein Stück Kuchen oder was vom Smoker holen kann.
1: Und das soll eigentlich so eine Schnupperfahrt sein, sag ich mal, denn Sie bieten das ja nicht nur zum Himmelfahrtstag an, oder?
2: Nein, tatsächlich bieten wir auch am Freitag und am Sonntag noch eine Tour an und wir nutzen das ganze Wochenende, um Interessierte einfach mal ein bisschen zu uns zu holen. Zum günstigen Preis, sagen wir mal so zwischen 10 und 20 Euro. Wer noch keine geführte Tour gemacht hat oder nicht weiß, ob es ihm das wert ist oder was ihn erwartet, hat damit eigentlich einen idealen Einstieg, ohne viel Geld in die Hand zu nehmen.
1: Also wer sich kurzfristig noch entscheidet, am Donnerstag früh mit Ihnen mitzufahren, der hat auf jeden Fall die Gelegenheit, sich über die Telefonnummer oder über die E-Mail-Adresse bei Ihnen anzumelden oder einfach dort zu erscheinen in Ansbach.
2: Wir erwarten alle sehr gerne.
1: Dann recht vielen Dank, dass das so kurzerhand in einem kleinen Gespräch vermittelt werden konnte. Und ich wünsche Ihnen natürlich, wie sagt man bei Radfahrern?
2: Einfach nur Spaß haben. Einfach nur Spaß haben.
1: Dann wünsche ich Ihnen und allen, die mitfahren, viel Spaß und dass es ein tolles Erlebnis wird für alle.
2: Ich danke Ihnen. Tschüss.
1: Vielen Dank. Das war ein Veranstaltungshinweis für die Hörer von Radio SRB.

Und jetzt Kevins Filmtipp im SRB. Heute im Filmmagazin Beitrag ein Western der neueren Art. Damit begrüße ich meine wohlgeschätzten Zuhörerinnen und Zuhörer. Dieser Western ist vom Titel her eher klein gehalten. Dennoch kann er, wenn man ihn genau betrachtet, so einiges. Er heißt The Thicket, also Thicket mit TH. Regie führt Elliot Lester und die Besetzung ist relativ solide mit einem schauspielerfahrenen Peter Dinklage und einer gut spielenden Juliette Lewis macht Regisseur Elliot Lester einiges richtig. Da The Thicket natürlich auch Licht- und Schattenseiten aufweist. Denn The Thicket ist vom Aufbau der Story ein relativ gewöhnlicher Western mit ein paar Sequenzen, die schon etwas ins Volle gehen, also wo schon Power dahinter steckt, doch die ganz hohe Punktzahl bei meiner Bewertung wird es wohl nicht geben. Und doch kann man ihn sich anschauen, muss man aber nicht unbedingt. Außerdem ist der Sänger der Band Metallica in einer eher etwas kleineren Schauspielrolle zu sehen. Es kennen ihn viele, zumindest vom Namen her, James Hetfield. Im Großen und Ganzen bin ich froh, ihn gesehen zu haben, da Peter Dinklage vor allem durch die Serie Game of Thrones große Bekanntheit erlangt hat, wurde ich bei der Filmauswahl auf ihn aufmerksam und wurde nicht enttäuscht. Natürlich kann der Film The Thicket mit den erstklassigen Western nicht mithalten, das muss er auch nicht. Von mir gibt es für The Thicket immerhin solide 7 von 10 Punkten und damit zumindest sehenswert. Also viel Freude beim Filme anschauen und eine zuversichtliche Zeit wünsche ich Radiomacher Kevin Pache. Gern bis bald mal wieder. Ciao und tschüss.

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1: Unter dem Titel Thüringen auf dem Weg zum Überwachungsstaat, das neue Polizeiaufgabengesetz im Fokus, findet am Dienstag, dem 19. Mai um 17 Uhr eine öffentliche Diskussionsveranstaltung im Haskala in Saalfeld statt. Dazu erklärt Katharina König-Preuß, Mitglied im Innenausschuss des Thüringer Landtages, die sogenannte Bromberg-Koalition plant mit dem neuen Polizeiaufgabengesetz weitreichende Eingriffe in Grundrechte. Vorgesehen sind unter anderem KI-gestützte Überwachung, umfangreiche Datenauswertung nach dem Vorbild von Palantir, elektronische Fußfesseln, verschärfte Meldeauflagen, automatisierte Kennzeichenerfassung sowie der Einsatz von Elektroschockwaffen. Diese Maßnahmen schaffen aus unserer Sicht keine verhältnismäßige Verbesserung der Sicherheit, sondern bauen eine neue Infrastruktur für tiefgreifende Eingriffe in Bürgerrechte auf. Im Rahmen der Veranstaltung werden die geplanten Gesetzänderungen sowie deren mögliche Auswirkungen auf Bürgerrechte, Versammlungsfreiheit, Datenschutz und demokratische Kontrolle vorgestellt und diskutiert. Die Initiative Türpack stoppen führt in das Thema ein. Zudem gibt die blau-gelb-weiße Hilfe Einblicke aus der Perspektive der Fußball-Fanhilfe. König-Preuß betont, die Landesregierung versucht, den Ausbau von Überwachungsmaßnahmen unter dem Schlagwort Gewaltschutz voranzutreiben. Umso wichtiger ist es, eine breite öffentliche Debatte zu führen und zivilgesellschaftlichen Widerspruch zu organisieren. In der aktuellen Form betrifft das Gesetz vor allem Menschen ohne strafrechtliche Verurteilung, darunter Fußballfans, Klimaaktivistinnen und Aktivisten, Demonstrierende sowie unbeteiligte Bürgerinnen und Bürger. Die Veranstaltung bietet Raum für Information und Austausch. Neben den Inputs der Initiativen beteiligt sich auch Katharina König-Preuß an der anschließenden Diskussion. Aktuell läuft im Innenausschuss des Landtags das erste Anhörungsverfahren zum Gesetzentwurf. Eingeladen sind alle Interessierten. Die Teilnahme ist kostenfrei und eine Anmeldung ist nicht erforderlich. Wir brauchen einen wirksamen Schutz vor Gewalt und Gefahren, jedoch kein Polizeirecht, das auf Kosten grundlegender Freiheitsrechte geht. Ein modernes Gesetz muss verfassungskonform, verhältnismäßig und transparent kontrollierbar sein. So König-Preuß abschließend. Das waren Auszüge einer Pressemitteilung von Katharina König-Preuß, Mitglied im Innenausschuss des Thüringer Landtages. Das war Janis Xenos, Radio SRB.

0: Der Band Geißbaba. Es ist 8 Uhr. Aufgewacht, Saalfeld.
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1: Mein Name ist Ho vom Regionalmuseum in Bad Lobenstein. Ich möchte Sie über unsere Aktion am 17. Mai informieren, dem Internationalen Museumstag. Ein Feiertag, an dem wir unser Museum lebendig werden lassen. Wie vor 100 Jahren dürfen Sie Wäsche waschen, ein Seil herstellen, mit der Handtiegelpresse drucken, wie ein Bergmann Steine spalten in unserem kleinen Kinderbergwerk, aber auch Papier schöpfen oder ein Buch binden. Auch an der Drechselbank wird gedrechselt. Sie können beim Messerschleifen zuschauen. Wir haben eine tolle Sonderausstellung mit einer Blech- und Emailschildersammlung aus über 100 Jahren. Unser Museumskreis backt Thüringer Blechkuchen und für das leibliche Wohl ist bestens gesorgt. Das war ein Veranstaltungshinweis für die Hörer vom SRB.

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1: Über Teebaumöl sagt man auch, es sei das grüne australische Gold. Teebäume werden dazu auf speziellen Plantagen angebaut und in einem seit dem 20. Jahrhundert entwickelten aufwendigen Destillationsverfahren gewinnt man hochwertiges Öl aus frischen Blättern und Zweigspitzen. Die An- bzw. Verwendung des Öls ist breit gefächert, ob als Kosmetikartikel, ob Cremes, als Massageöl bei Migräne und Stimmungsschwankungen, in Duftlampen oder. Wer fragt dabei schon nach dem Kleingedruckten auf der Verpackung? Denn welche Eigenschaften werden dem Teebaumöl nachgesagt? Zumindest bei der äußerlichen Anwendung. Das weiß Franziska Großer, Diätassistentin aus Rudolstadt.
2: Was man überall lesen kann, was zum Teil auch belegt ist, ist die antibakterielle Wirkung. Es soll Pilze abtöten, es soll entzündungshemmend wirken. Aber zum Teil ist es auch äußerlich noch gar nicht so gut erforscht, aber wird, kann man sagen, in einer gewissen Bandbreite verkauft. Ich habe mir vorhin mal die Preise angeguckt, einfach nur, wenn man es googelt. Zwischen 6 Euro und 40 Euro ist irgendwie alles dabei. Und es gibt halt Firmen, die mit bestimmter naturreiner Sorte sozusagen oder mit mehr Natürlichkeit als andere werben. Äußerlich und für die Aromatherapie würde ich sagen, von mir aus, aber bitte nicht trinken. Und da komme ich jetzt in dem Fall ins Spiel, weil es nimmt halt zu, dass Nahrungsergänzungsmittel mit ätherischen Ölen vermischt auf den Markt kommen und die Leute kaufen das und nehmen das ein in Kapselform oder tropfen das in Wasser. Und da muss man halt ganz klar sagen, Leute, das sind starke ätherische Öle, die Vergiftungserscheinungen machen können, unter anderem.
1: Wer sollte denn generell vorsichtig damit umgehen?
2: Also im Grunde würde ich sagen, wenn jemand schon mit Allergien zu tun hat, der kann auch äußerlich dann auf das Teebaumöl, aber auch auf andere ätherische Öle reagieren. Vorsichtig wäre ich auch, also im Rahmen Schwangerschaft, Stillende, aber vor allen Dingen halt auch bei Kleinkindern.
1: Und dann natürlich der übliche Hauttest, den kennt ja jeder. Entweder am Handgelenk oder in der Ellenbeuge. 1-2 Tropfen der Flüssigkeit aufbringen und mal schauen, ob sofort eine Reaktion erfolgt oder über Nacht.
2: So habe ich es tatsächlich auch gelesen, aber bloß weil man mit der Haut nicht reagiert, heißt es ja nicht, let it go, trinken kann man es auch. Also man muss halt wirklich vorsichtig sein. Ja, es kann sich auf die Atemwege legen, ne? Also es ist ja natürlich ein bisschen heikel, weil es zum Teil auch für die Atemwege eingesetzt werden soll. Aber wenn jemand vorher noch nie benutzt hat, dann kann er da schon eine Allergie auch über die Atemwege entwickeln, Haut sowieso. Wenn jetzt jemand hingeht und nimmt es tatsächlich ein, ob nun in Kapseln oder in Wasser oder wie auch immer, dann kann es zu Magen-Darm-Beschwerden kommen, also Übelkeit, Erbrechen, was ja im Grunde auch bei einer Lebensmittelvergiftung auftreten kann. Teilweise, ja, gut, Bewusstseinsstörung muss man gucken, ne, was sich drunter verbirgt, aber Verwirrung, eigentlich reicht es.
1: Ja. Verlangsamte Gehirntätigkeit, das ist auch so ein Merkmal, obwohl man ja eigentlich sagt, das soll anregend sein, also Stress abbauen und dass man sich besser fühlt, wenn man das einatmet. Jeder Körper reagiert halt anders drauf.
2: Oder was ich überhaupt unterstützen würde, ist, wenn jemand sagt, okay, ich tropfe das in eine Duftlampe, also ob nun das Teebaumöl oder ein anderes und ich vertrage das und es tut mir gut und da gibt es ja verschiedene Öle. Das ist einfach ein Unterschied zu, ich nehme das ein. Ja. Also das Problem ist aber, dass der Laie das über eine Verkaufswebsite oder wenn es ihm, ja ich sag mal, im Alltag begegnet, das sagt hier in der Kita oder in der Schule, der Elternteil verkauft es und hat mir davon erzählt und dann ist schon Vorsicht geboten. Also woher wissen die Leute, die das vertreiben, dass das jetzt so gut verträglich ist? Bloß weil das ein natürliches Produkt ist, das kann man so nicht eins zu eins vergleichen. Bloß weil man das vielleicht in Öl gibt und auf der Haut verträgt oder weil man sagt, okay, das habe ich schon mal über die Duftlampe inhaliert. Das heißt nicht, dass ich das auch gefahrlos trinken kann. Da gibt es halt speziell für das Teebaumöl wegen dem Risiko einer Vergiftung eine ganz klare Absage dazu. Also bitte nicht trinken, bitte nicht in Kapselform einnehmen. Und was ich jetzt neu gesehen habe, was es aber schon ein paar Jahre gibt, die Vermischung von Nahrungsergänzungsmitteln, irgendwelche Vitamine oder Omega-3-Öle und ätherische Öle. Das soll dann besonders gut sein, besonders gesund sein. Aber also es ist weder richtig belegt, dass das jetzt gut ist, ja, noch ist es halt wirklich gut. Also man muss sich dann manchmal auch einfach mal die kritischen Stimmen dazu ansehen. Vor allen Dingen, wenn die Preise enorm hoch sind. Ich finde, dass man davor wirklich ganz klar warnen muss.
1: Ist es denn in Deutschland eingestuft als Nahrungsergänzungsmittel, das Teebaumöl, oder nicht?
2: Ich habe erstmal nur gesehen, dass es als Arzneimittel, wo es ja im Wesentlichen als Arzneimittel vertrieben wird, nicht zugelassen ist. Nahrungsergänzungsmittel werden nicht im Rahmen der Arzneimittel kontrolliert. Und das ist halt ein Riesenfeld. Also da kann halt auch Betrug dabei sein.
1: Und ich habe noch einen Satz im Internet gefunden, der für mich wichtig erscheint. 2024 haben die europäischen Lebensmittelüberwachungsbehörden Teebaumöl auf eine Liste von 117 Stoffen gesetzt, die ein Gesundheitsrisiko darstellen können und nicht oder nur eingeschränkt in Nahrungsergänzungsmitteln verwendet werden sollten.
2: Gab es sogar eine Institution, die sich dafür einsetzen wollte, dass maximal 1% Teebaumöl in Kosmetik drin sein sollte, nur noch einfach, um keinen Schaden zu machen. Aber ich glaube, das hat sich nicht durchgesetzt. Ich weiß nicht, ob Teebaumöl tatsächlich als Nahrungsergänzungsmittel überhaupt, also das kann ich mir nicht vorstellen, dass es da zugelassen ist. Aber es ist halt auch die Frage, wer prüft das? Zum Beispiel, ich weiß, dass ich schon mal auf der Haut gemacht habe und ich habe es vertragen. Und was soll da jetzt schon passieren? Da ist das halt in dem Präparat XY mit drin. Erstens sind die Zutatenlisten enorm lang. Also der Laie kann das überhaupt nicht einschätzen. Und wenn es dann in einem Rahmen verkauft wird und man sagt, ja, das ist ja jemand, den ich aus dem Alltag kenne, die wollen mir ja nichts Böses. Nee, das funktioniert halt über ein Schneeballsystem und derjenige, der es verkauft, kriegt ja auch wieder was dafür oder kriegt Prozente. Und so verbreitet sich das immer weiter. Und wenn dann halt doch mal was schief geht dabei, dann ja, haben wir alle nichts gewusst, so nach dem Motto.
1: Vielleicht noch der Hinweis auf unlautere Produktwerbung. Welche Erfahrungen haben Sie bzw. Freunde, Bekannte Ihres Berufszweiges auch gemacht mit dem Produkt?
2: Na, mit dem Teebaumöl speziell habe ich hier zumindest im Essensbereich direkt keine Erfahrung gemacht, aber es gibt ja einen Austausch unter Kollegen und die stellen halt schon vermehrt fest, es gibt eine gewisse Bandbreite von Verbrauchern, die das einfach kaufen und teilweise gar nicht wissen, wofür das gut ist. Also wenn das Öl, jetzt das Teebaumöl oder andere Öle in anderen Dingen verarbeitet sind und aber halt auch nicht um die Risiken wissen. Teilweise sind das aber Leute, die die misstrauisch sind der klassischen Medizin gegenüber und vielleicht auch misstrauisch gegenüber normalen Medikamenten. Aber das wird dann zum Teil sehr teuer gekauft und hat teilweise ein Risiko, was die Leute überhaupt nicht einschätzen können.
1: Und wen wir jetzt anstatt Sicherheit zu geben verunsichert haben, der kann ja nochmal nachfragen bei seinem Arzt, die Ad-Assistenten, bei der Verbraucherzentrale oder schaut einfach mal ins Internet.
2: Da gibt es eine Sendung, die nennt sich Quarks Science Cops und die haben zu einigen Themen, aber eben auch zu ätherischen Ölen Sendungen gemacht und die kann man auch in der Mediathek abrufen.
1: Zwar nicht den Koch, aber in Plauderlaune waren heute wieder für Sie Franziska Großer und Karin Berger, Radio SRB.

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0: 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Wenn die Sterne funkeln, flüstern sie von fernen Welten und vergessenen Träumen. Welche Beobachtungen Sie im Monat Mai am Abend- und Nachthimmel machen können, erfahren Sie nun wieder von Herrn Wolfgang Letsch, einer der Betreuer der Sternwarte im Jugend- und Stadtteilzentrum Gondorf-Saalfeld.
1: Was ist im Mai am Sternenhimmel zu sehen? Der Frühling hat sich nun durchgesetzt und an unserem Himmelstheater gab es einen Wechsel der Kulissen und Schauspieler. Doch bevor ich dazu komme, noch einen kurzen Rückblick auf den April. Es hat geklappt. Artemis II wurde erfolgreich gestartet, durchgeführt und beendet. Die Orion-Kapsel hat die Astronauten sicher zum Mond und nach der Umrundung nach Hause gebracht. Über größere Probleme wurde nichts berichtet. Es gab allerdings die eine oder andere kleine technische Panne, die das Programm aber nicht gefährdet hat. Aber das war ja die Aufgabe, die Technik zu testen. Eine erste Bilanz zeigt, dass das technische Konzept aufging, die technischen Systeme funktioniert haben und kleine Unzulänglichkeiten korrigiert werden konnten, sodass Artemis III der Landung auf dem Mond nichts mehr im Wege steht. Sicher wird uns das Thema Mondlandung in der nächsten Zeit immer wieder beschäftigen. Nun aber zum Sternenhimmel. Die frühen Sternbilder Löwe, Jungfrau und Rinderhirte sind jetzt bestimmt. Etwa 3 Handbreit über dem Südhorizont finden Sie den hell bläulich schimmernden Regulus im Löwen. Wenn wir den Bogen der Deichsel des großen Wagens nach links unten verlängern, treffen wir auf den leicht rötlich-orange leuchtenden Aktor im Sternbild Rinderhirte. In bildlichen Darstellungen stellt er das linke Knie des Hirten dar. Der weiter verlängerte Bogen führt uns zu Spica, dem blau-weißen Stern der Jungfrau. Die 3 Frühlingsakteure Regulus im Löwen, Aktor im Rinderhirten und Spica in der Jungfrau bilden das Frühlingsdreieck. Ansonsten verabschieden sich unsere Wintersternbilder im Westen und am Osthorizont melden sich in der späten Nacht die bestimmten Bilder des Sommers. Der Mai-Sternhimmel verabschiedet also den Winter mit seinen Bildern endgültig und begrüßt den Sommer. Das hat für den Beobachter Vor- und Nachteile. Einerseits wird es etwas angenehmer beim Beobachten, andererseits verschlechtern sich die Beobachtungsbedingungen, da es erst später dunkel wird und die Nächte kürzer werden. Aber sie sind eben auch etwas wärmer. Auch im Reigen der Planeten gibt es Veränderungen. Merkur wird am 14. Mai von der Sonne bedeckt und taucht Ende Mai spätabends am Westhorizont auf. Venus wird ihrem Namen Abendstern immer mehr gerecht. Sie ist bereits in der Abenddämmerung zu sehen. In der Nacht vom 8. zum 9. Mai läuft sie im Nordwesten an den Zwillingsbrüdern Castor und Pollux vorbei und am Ende des Monats finden wir sie im Sternbild Löwe. Ihre Untergangszeit verschiebt sich von Mitternacht am Monatsanfang auf etwa 23.40 Uhr mitteleuropäischer Sommerzeit Ende Mai. Jupiter ist noch in der Nähe der Zwillinge zu finden, zieht sich aber am Monatsende vom Abendhimmel zurück und ist dann unsichtbar. Mars, Saturn, Uranus und Neptun sind für uns im Mai nicht zu sehen. Ich möchte wieder die Gelegenheit nutzen, alle Interessierten zu unserem Sternenguckerabend im Mai einzuladen. Diesen Monat wieder planmäßig am 3. Donnerstag, 19 Uhr. Im Mittelpunkt der Beobachtung stehen Sonne, Mond, Venus und Jupiter. Der Vortrag steht vom Thema her noch nicht ganz fest. Herr Fehn wird ihn halten und er schwankt momentan noch zwischen 2 Themen. Da lassen Sie sich ganz einfach überraschen. Und ich möchte noch einen Hinweis geben. Seit einiger Zeit haben wir einen WhatsApp-Kanal. Unter dem Namen Saalfelder Sternengucker finden Sie Hinweise auf die jeweiligen Beobachtungstermine. Bis bald.
0: Und wenn Sie möchten, hören Sie auch den Beitrag 2 für den Monat Mai. Einen wolkenlosen Abend- und Nachthimmel im Monat Mai wünschen Ihnen wie immer Wolfgang und Karin, Radio SRB.

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1: Opfer rechter, rassistischer und antisemitischer Gewalt können sich in Thüringen an die Beratungsstelle ESRA wenden. Diese berät, begleitet und unterstützt Menschen, die aus Motiven gruppenbezogener Menschenfeindlichkeiten angegriffen werden. Also deshalb, weil die Täter bzw. Täterinnen sie einer von ihnen abgelehnten Personengruppe zuordnen. Daneben richtet sich das Angebot auch an Angehörige von Betroffenen und an ZeugInnen. Anlässlich des 15-jährigen Jubiläums der Beratungsstelle habe ich mit Theresa Laus gesprochen. Seit Anfang Mai ist sie die Projektleiterin. ESRA ist eine Opferberatungsstelle. Wie sieht so eine Beratung bei Ihnen aus?
2: Also es ist so, dass natürlich die Leute an irgendeinem Punkt zu uns kommen, also über eine Mail, über einen Anruf, oder die werden irgendwie weitervermittelt über andere Personen, meistens KooperationspartnerInnen, oder googeln uns. Und dann gibt es quasi so eine Erstberatung, wo quasi zwei Kolleginnen von uns dabei sind und dann Betroffene erstmal erzählen, ganz grob, was ihnen passiert ist, wie es ihnen gerade damit geht und was sie brauchen. Und dann wird quasi gemeinsam mit den BeraterInnen geschaut, was die nächsten Schritte sind. Und dann ist natürlich irgendwie, je nach Bedarf, kommt dann häufig sowas wie Begleitung zur Polizei, soll ich eine Strafanzeige stellen oder nicht, wie sieht es mit dem Gerichtsverfahren aus, Entschädigungssachen, Öffentlichkeitsarbeit. Also das ist sehr individuell und es kann manchmal bei einer oder zwei Beratungen bleiben. Häufiger sind die aber mittel- oder langfristiger und unter Umständen auch über mehrere Jahre hinweg.
1: Mit welchen Themen kommen die Menschen denn zu Ihnen?
2: Also in der Regel ist es ja so, wir sind ja eine spezialisierte Beratungsstelle, also quasi für Betroffene rechter, rassistischer und antisemitischer Gewalt. Und Gewalt meint eben auch, dass wir einen sehr engen Gewaltbegriff haben. Also wir beraten Betroffene, Angehörige und auch ZeugInnen von solchen Gewalttaten, von körperlicher Gewalt. Also das heißt, es braucht irgendeinen physischen Angriff oder zumindest eine Bedrohung oder eine Androhung einer physischen Gewalt. Und auch, ich würde sagen, die Themen sind sehr, sehr unterschiedlich und individuell. Also die häufig liegen die Angriffe noch nicht so lange zurück, manchmal aber auch schon über ein oder zwei Jahre. Und dann ist natürlich häufig die Frage, wie gehe ich jetzt damit um? Was kommt auf mich zu? Was muss ich machen? Was sind meine Rechte? Aber auch so diese Erfahrungen von Rassismus, rechter Gewalt, die Frage, warum hat es mich getroffen? Ich würde sagen, in der psychosozialen Beratung, die wir dann häufig haben, sind es auch manchmal so individuelle Lebensfragen. Also soll ich umziehen oder will ich umziehen? Und ich glaube, es ist auch nochmal ganz wichtig zu sagen, dass wir ja Leuten nie Entscheidungen abnehmen. Also Beratung heißt ja nicht, ich gebe jetzt Leuten irgendwie vor, was sie zu tun haben, sondern ich gebe den Leuten die Informationen, auf deren Basis sie selber eine Entscheidung treffen können.
1: Wieso wurde die Beratungsstelle 2011 gegründet?
2: Also die Beratungsstelle ist ja quasi herausgewachsen aus dem THO, also dem Thüringer Opferhilfsdienst, der damals noch in Trägerschaft des Trudel 11 war, der gleichzeitig auch die Ausstiegsberatung in Trägerschaft hatte. Und das geht quasi nicht zusammen. Deswegen hat sich den ESRA nochmal gegründet als ESRA in Trägerschaft der Evangelischen Kirche. Aber grundsätzlich entstanden sind diese Opferberatungsstellen aus den Erfahrungen der 90er Jahre, also der sogenannten Baseballschlägerjahre, wo quasi rechte Gewalt auch an der Tagesordnung gewesen ist. Viele Menschen Erfahrungen damit gemacht haben und es einfach keine Anlaufstellen gegeben hat. Und diese Arbeit im Wesentlichen ehrenamtlich geleistet werden musste. Und was natürlich für uns oder was wir auch merken tagtäglich in der Arbeit ist, die kann nicht ehrenamtlich gemacht werden und deswegen braucht es quasi auch entsprechende Strukturen, weil natürlich rechte Gewalt auch eine besondere Spezifik hat und Menschen auch eine entsprechende Anlaufstelle brauchen, wo sie quasi auch über ihre Erfahrungen sprechen können. Also ähnlich wie auch zum Beispiel eine Frauenberatungsstelle.
1: Was hat sich seit der Gründung in Bezug auf rechte Gewalt in Thüringen verändert?
2: Also was wir ja so in den ersten Jahren, wir machen ja auch ein Monitoring, festgestellt haben, es waren immer so Angriffe auf politische GegnerInnen oder Menschen, die sich gegen Nazis engagieren oder die als links gelabelt werden, immer so das Motiv, was so am meisten erfasst wurde. Und seit 2015, also diesen rassistischen Mobilisierungen oder wir sagen auch die Rassismuskrise, hat sich das natürlich so ein bisschen gedreht und Rassismus ist tatsächlich das häufigste Tatmotiv geworden. Und seitdem erleben wir auch eine Eskalation rassistischer Gewalt. Also die Fälle sind bis auf das erste Corona-Jahr quasi immer und immer wieder angestiegen. Und das auch, und das merken wir auch, war eher so ein schleichender Prozess, so eine Normalisierung von rechter Gewalt, beziehungsweise eine gesellschaftliche Gewöhnung, wie wir das auch nennen. Also, dass, wenn es einen Fall gibt, der auch öffentlich gemacht wird, Menschen wollen das unter Umständen, dass darüber auch in der Öffentlichkeit gesprochen wird, erregt das nicht mehr die Art von Aufmerksamkeit, wie es vielleicht noch vor einigen Jahren gewesen ist. Und das wird sehr deutlich auch in der Beratung, dass auch, ich würde sagen, so Handlungsmöglichkeiten auch deutlich eingeschränkt werden, was man den Menschen anbieten kann oder was überhaupt funktioniert.
1: Sie sind jetzt schon seit 11 Jahren dabei, haben also schon viel Erfahrung gesammelt. Was denken Sie denn, wie sich das Ganze in den nächsten Jahren entwickeln wird?
2: Also wir kriegen ja so ein bisschen den Eindruck davon, wie gerade das mit dem Bundesprogramm Demokratie leben funktioniert. Also es ist so, dass das ja komplett in Frage gestellt wird. Also Projekte wie wir werden in Frage gestellt, sollen immer wieder evaluiert werden, was wir an sich nicht das Problem finden. Wir wollen ja auch evaluiert werden, aber gleichzeitig ist es so eine Masse. Also es wird, wir haben jetzt mittlerweile, ich glaube, 4 oder 5 Evaluationen oder Monitorings laufen. Wenn man auf andere Projekte blickt, beispielsweise auch Innovationsprojekte, die es in Thüringen gibt, die werden gerade quasi abgesägt, die sich über jetzt die letzten 1, 2, 3 Jahre aufgebaut haben, die werden nicht mehr existieren. Auch unser Bundesverband wird gegebenenfalls aufgrund dieser Veränderung oder Umstrukturierung im Bundesprogramm nicht mehr so weiter existieren. Die Frage ist natürlich, was folgt dann? Ne? Also ich würde sagen, auch mit dieser gesellschaftlichen Gewöhnung, Wahlergebnissen ist natürlich die Frage, diese Arbeit wird natürlich gebraucht und ist auch notwendig, aber sie soll unter Umständen nicht mehr finanziert werden. Und das bedeutet natürlich, dass Betroffene keine Anlaufstelle haben. Wir gucken sehr besorgt einfach auf diese Zukunft. Also nicht nur wir, ich würde sagen, ganz viele Menschen, die in solchen Projekten arbeiten, aber auch zivilgesellschaftlich Engagierte und auch Betroffene. Und genau, also es sieht wahrscheinlich nicht besonders gut aus. Und ich würde auch sagen, dass wir auch für die nächsten Jahre natürlich befürchten, auch einfach keine Sicherheit mehr in der Finanzierung zu haben.
1: Für Sie im Gespräch mit Theresa Laus von ESRA war Emma Hanisch und zu hören Radio SRB.

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1: Grundsätzlich bleiben die Stadtverwaltung Saalfeld-Saale und ihre Einrichtungen vom 14. bis 16. Mai 2026 geschlossen. Im Detail bedeutet das, der Bürgerservice bleibt vom 14. bis 16. Mai geschlossen. Die Saalfelder Bäder mit Sauna, Schwimmhalle und Freibad bleiben am Christi Himmelfahrt, dem 14. Mai, geschlossen. Am Brückentag, dem 15. Mai, gelten die regulären Öffnungszeiten, sowohl in der Schwimmhalle von 7 bis 22 Uhr und in der Sauna von 9 bis 22 Uhr. Am Samstag und Sonntag, also dem 16. und 17. Mai, gelten die regulären Öffnungszeiten für Sauna und Schwimmhalle von 8 bis 18 Uhr. Der Grüne Markt findet am 16. Mai statt. Auch das Stadtmuseum Saalfeld ist an allen Tagen am 14., 15. und 16. Mai von 10 bis 17 Uhr geöffnet. Laut Aussage von Daniela Jahn, Kommunikation und Marketing der Stadtverwaltung Saalfeld. Das Landratsamt Saalfeld-Rudolstadt bleibt am Freitag nach Himmelfahrt, also dem 15. Mai, geschlossen. Das betrifft auch die Kfz-Zulassung und die telefonische Erreichbarkeit. Die Mitarbeiterinnen und Mitarbeiter sind dann ab Montag, dem 18. Mai, wieder während der üblichen Sprechzeiten erreichbar. Darüber informiert Franziska Ems, Presse- und Kulturamt des Landratsamtes Saalfeld-Rudolstadt. Am Mikrofon für Sie war Karin Berger, Radio SRB.

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1: Beim Zusammenstellen der Veranstaltungshinweise für die kommenden Tage fiel mir ein Slogan besonders auf, nämlich Fressen statt Saufen, Fahren statt Laufen. Was sich dahinter verbirgt, das weiß auf jeden Fall Herr
2: Binex.
1: Und Sie begrüße ich jetzt recht herzlich am Telefon. Ja.
2: Hallo.
1: Ich habe einfach mal die Nummer gewählt, 03-6731-23-46-56. Und da meldet sich
2: der Alex von Meine E-Bike.
1: Zu was laden Sie nicht nur am Männertag ein?
2: Ja, wir sind tendenziell mehr auf dem Bike unterwegs, E-Bike und auch normale Bikes. Und wir wollen halt einfach ein Alternativprogramm bieten. Nicht jeder will trinken. Mhm. Und da war halt unsere Idee, fahren statt laufen, also mit dem Bike, und fressen statt laufen, erklärt sich selber.
1: Wir, das bedeutet Sie und wer noch?
2: Meine Partnerin und die Leute, die schon gebucht haben.
1: Wie viele haben sich denn angemeldet für den 14. Mai? Ab 10.30 Uhr geht's nämlich in Arnsbach bei Probstzeller los, oder?
2: Ja, genau. Ist auch ideal mit einer Zuganbindung bei uns, mit dem Bahnhof. Und bisher haben wir 4 feste Anmeldungen, 2 vielleicht, und 4 bis 5 Plätze hätten wir auf jeden Fall noch übrig.
1: Bis wann ist es denn möglich, sich anzumelden?
2: Gerne auch früh an dem Tag, wenn man sich spontan überlegt, geht auch.
1: Wunderbar. Also entweder über die vorher genannte Nummer oder info@meine-e-bike-tour.de. Und jetzt
2: genau. Erzählen
1: Sie mal, mit was Sie unterwegs sind und was die Leute erwartet, die mitfahren möchten.
2: Also wir sind mit E-Mountainbikes unterwegs, wir selber. Mhm. Die Tour eignet sich aber auch für, ich sag mal, erfahrene Trekkingfahrer. Es sind ein paar Anstiege dabei. Aber wir fahren mit 2 Guides und von daher können wir auch die Touren aufteilen, dass die einen ein bisschen technisch anspruchsvoller fahren und die anderen entspannten Berg runterrollen und man trifft sich dann jeweils wieder. Also so ist das geplant.
1: Welche Stationen fahren Sie ab oder an?
2: Als erstes geht's nach Eichicht ins Kult. Dort ist der Smoker an. Da holen wir uns erstmal was vom Smoker. Mhm. Vormittags. Dann geht's weiter nach Weischwitz in den Lindenbachhof. Da fahren wir über den Roten Berg, nehmen ein bisschen Aussicht mit. Südlich von Saalfeld, im Lindenbachhof gibt's perfekten Kuchen, Kaffee, Eis. Dann nehmen wir noch den nächsten Berg in Angriff und das endet dann in Reichenbach am Lugwitzradweg. Dort wartet im Wald Wildschwein vom Spieß auf uns.
1: Das hört sich ja alles sehr gut an. Nun schaue ich raus, es regnet ab und an und es ist auch ziemlich kalt. Ist es das ideale Wetter zum Fahren?
2: Ideal nicht, aber besser als 30 Grad allemal. Mhm. Die Route hat halt den Charme, wenn das Wetter uns überrascht, es gibt Unterstellmöglichkeiten, wir sitzen sowieso irgendwo, dann kann man auch mal einen Regenschauer abwarten. Beziehungsweise ist es so, dass man jederzeit irgendwie zum Startpunkt zurück abkürzen kann. Regen ist aber nur, glaube ich, dann ab Nachmittag oder frühen Abend angesagt.
1: Mhm. Wie viel Zeit muss man einplanen? Wie lange sind Sie unterwegs, wenn alle gut fahren?
2: Na, die reine Fahrzeit sind so 2,5 bis 3 Stunden. Mhm. Also wir fahren moderat, wir fahren kein Rennen, aus dem Alter sind wir raus. Und die Tourdauer sollte man pro Stop vielleicht noch 1 Stunde einplanen vielleicht. Also sind wir so bei 5 bis 6 Stunden.
1: Und wen sprechen Sie an, also vom Alter her?
2: Jeden. Also alle Altersgruppen, gerne auch mit Kindern. Mhm. Wir haben Schleppseile für die Anstiege, für die Kids, wenn sie mit eigenem Bike kommen und sowas und kein E-Bike haben. Das ist alles möglich. Also der erfahrene Trekkingfahrer mit 60, der ambitionierte Mountainbiker mit 30, gerne alle willkommen.
1: Ja, und was sollte im Portemonnaie sein, um vielleicht die Unkosten zu decken?
2: Die Tour kam, glaube ich, 10 Euro und ansonsten sollte man vielleicht so 30 Euro dabei haben, dass man unterwegs immer sich mal ein Stück Kuchen oder was zum Smoker holen kann.
1: Und das soll eigentlich so eine Schnupperfahrt sein, sag ich mal, denn Sie bieten das ja nicht nur zum Himmelfahrtstag an, oder?
2: Nein, tatsächlich bieten wir auch am Freitag und am Sonntag noch eine Tour an und wir nutzen das ganze Wochenende, um Interessierte einfach mal ein bisschen zu uns zu holen. Zum günstigen Preis, sagen wir mal so zwischen 10 und 20 Euro. Wer noch keine geführte Tour gemacht hat oder nicht weiß, ob es ihm das wert ist oder was ihn erwartet, hat damit eigentlich einen idealen Einstieg, ohne viel Geld in die Hand zu nehmen.
1: Also wer sich kurzfristig noch entscheidet, am Donnerstag früh mit Ihnen mitzufahren, der hat auf jeden Fall die Gelegenheit, sich über die Telefonnummer oder über die E-Mail-Adresse bei Ihnen anzumelden oder einfach dort zu erscheinen in Arnsbach.
2: Wir erwarten alle sehr gerne.
1: Dann recht vielen Dank, dass das so kurzerhand in einem kleinen Gespräch vermittelt werden konnte. Und ich wünsche Ihnen natürlich, wie sagt man bei Radfahrern?
2: Einfach nur Spaß haben, einfach nur Spaß haben.
1: Dann wünsche ich Ihnen und allen, die mitfahren, viel Spaß und dass es ein tolles Erlebnis wird für alle.
2: Ich danke Ihnen. Tschüss.
1: Vielen Dank. Das war ein Veranstaltungshinweis für die Hörer von Radio SRB.

Und jetzt Kevins Filmtipp im SRB. Heute im Filmmagazin Beitrag ein Western der neueren Art. Damit begrüße ich meine wohlgeschätzten Zuhörerinnen und Zuhörer. Dieser Western ist vom Titel her eher klein gehalten. Dennoch kann er, wenn man ihn genau betrachtet, so einiges. Er heißt The Thicket, also Thicket mit TH. Regie führt Elliot Lester und die Besetzung ist relativ solide mit einem schauspielerfahrenen Peter Dinklage und einer gut spielenden Juliette Lewis macht Regisseur Elliot Lester einiges richtig. Da The Thicket natürlich auch Licht- und Schattenseiten aufweist. Denn The Thicket ist vom Aufbau der Story ein relativ gewöhnlicher Western mit ein paar Sequenzen, die schon etwas ins Volle gehen, also wo schon Power dahinter steckt, doch die ganz hohe Punktzahl bei meiner Bewertung wird es wohl nicht geben. Und doch kann man ihn sich anschauen, muss man aber nicht unbedingt. Außerdem ist der Sänger der Band Metallica in einer eher etwas kleineren Schauspielrolle zu sehen. Es kennen ihn viele, zumindest vom Namen her, James Hetfield. Im Großen und Ganzen bin ich froh, ihn gesehen zu haben, da Peter Dinklage vor allem durch die Serie Game of Thrones große Bekanntheit erlangt hat, wurde ich bei der Filmauswahl auf ihn aufmerksam und wurde nicht enttäuscht. Natürlich kann der Film The Thicket mit den erstklassigen Western nicht mithalten, das muss er auch nicht. Von mir gibt es für The Thicket immerhin solide 7 von 10 Punkten und damit zumindest sehenswert, also viel Freude beim Filme anschauen und eine zuversichtliche Zeit wünsche ich Radiomacher Kevin Pache. Gern bis bald mal wieder. Ciao und tschüss.

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1: Unter dem Titel Thüringen auf dem Weg zum Überwachungsstaat, das neue Polizeiaufgabengesetz im Fokus, findet am Dienstag, dem 19. Mai um 17 Uhr eine öffentliche Diskussionsveranstaltung im Haskala in Saalfeld statt. Dazu erklärt Katharina König-Preuß, Mitglied im Innenausschuss des Thüringer Landtages, die sogenannte Bromberg-Koalition plant mit dem neuen Polizeiaufgabengesetz weitreichende Eingriffe in Grundrechte. Vorgesehen sind unter anderem KI-gestützte Überwachung, umfangreiche Datenauswertung nach dem Vorbild von Palantir, elektronische Fußfesseln, verschärfte Meldeauflagen, automatisierte Kennzeichenerfassung sowie der Einsatz von Elektroschockwaffen. Diese Maßnahmen schaffen aus unserer Sicht keine verhältnismäßige Verbesserung der Sicherheit, sondern bauen eine neue Infrastruktur für tiefgreifende Eingriffe in Bürgerrechte auf. Im Rahmen der Veranstaltung werden die geplanten Gesetzänderungen sowie deren mögliche Auswirkungen auf Bürgerrechte, Versammlungsfreiheit, Datenschutz und demokratische Kontrolle vorgestellt und diskutiert. Die Initiative Türpack stoppen führt in das Thema ein. Zudem gibt die blau-gelb-weiße Hilfe Einblicke aus der Perspektive der Fußball-Fanhilfe. König-Preuß betont, die Landesregierung versucht, den Ausbau von Überwachungsmaßnahmen unter dem Schlagwort Gewaltschutz voranzutreiben. Umso wichtiger ist es, eine breite öffentliche Debatte zu führen und zivilgesellschaftlichen Widerspruch zu organisieren. In der aktuellen Form betrifft das Gesetz vor allem Menschen ohne strafrechtliche Verurteilung, darunter Fußballfans, Klimaaktivistinnen und Aktivisten, Demonstrierende sowie unbeteiligte Bürgerinnen und Bürger. Die Veranstaltung bietet Raum für Information und Austausch. Neben den Inputs der Initiativen beteiligt sich auch Katharina König-Preuß an der anschließenden Diskussion. Aktuell läuft im Innenausschuss des Landtags das erste Anhörungsverfahren zum Gesetzentwurf. Eingeladen sind alle Interessierten. Die Teilnahme ist kostenfrei und eine Anmeldung ist nicht erforderlich. Wir brauchen einen wirksamen Schutz vor Gewalt und Gefahren, jedoch kein Polizeirecht, das auf Kosten grundlegender Freiheitsrechte geht. Ein modernes Gesetz muss verfassungskonform, verhältnismäßig und transparent kontrollierbar sein. So König-Preuß abschließend. Das waren Auszüge einer Pressemitteilung von Katharina König-Preuß, Mitglied im Innenausschuss des Thüringer Landtages. Das war Janis Xenos, Radio SRB.

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3: Wer wird am 7. Juni auf den Wahlzetteln der Landratswahl stehen? Diese Frage wurde bereits am 5. Mai im Landratsamt angegangen. 3 von 4 Bewerbern wurden nach Abstimmung des Wahlprüfungsausschusses zugelassen. Nachdem an diesem Tag der Einzelbewerber Breme einstimmig abgelehnt wurde, musste eine Woche später, am 12. Mai, der Wahlprüfungsausschuss nochmal tagen. Warum? Das erklärt der Kreiswahlleiter Olaf Neugärtner.
4: Also der Wahlausschuss musste heute nochmal tagen, weil beim letzten Wahlausschuss ein Wahlvorschlag nicht zugelassen wurde. Und die gesetzliche Regelung sieht dann vor, wenn dagegen Einwendungen erhoben werden bis 18 Uhr, einen Tag vor dem Wahlausschuss, dann muss darüber neu befasst werden.
3: Der Herr Breme hat ja seine Einwendungen abgegeben. Wie viele waren das?
4: Das waren insgesamt, ich habe es vorhin, 13 waren es, glaube ich. Ne? 13 Einwendungen, bei der Vielzahl kommt man schnell durcheinander. Ja, 13 Einwendungen wurden vorgebracht und die wurden hier heute auch nochmal einzeln diskutiert. Ja.
3: Was sind so ein paar Beispiele, die er hatte, nur ungefähr?
4: Also es waren hauptsächlich Einwendungen, die sich gegen die Entscheidung vom letzten Mal betreffend auch anderer Bewerber bezog. Aber das ist gar nicht mehr sozusagen Gegenstand dieses Ausschusses, weil ein einmal zugelassener Beschluss kann nicht rückgängig gemacht werden. Deswegen die neuen Vorhalte, die gemacht wurden oder Einwendungen, bezogen sich darauf, dass der Kreiswahlausschuss halt das beim letzten Mal falsch entschieden hat, weil Aussagen so nicht getroffen wurden von ihm, also von Herrn Breme nicht so getroffen wurden oder nicht so gemeint waren.
3: Wie hat sich der Wahlausschuss dann letztendlich heute entschieden?
4: Der Wahlausschuss hat sich heute mehrheitlich wieder gegen die Zulassung entschieden. Es gab eine Abweichung bei einem Wahlausschussmitglied, was sich das letzte Mal anders entschieden hatte. Der hat den Wahlvorschlag diesmal zugelassen. Aber wie gesagt, es ist eine Mehrheitsentscheidung und deswegen bleibt es auch bei dem Beschluss vom letzten Mal.
3: Und was ist eigentlich der Unterschied zwischen so formalen Kriterien, die für jemanden, der Landrat werden will, gelten müssen und den inhaltlichen?
4: Ja, die formalen Kriterien, das sind solche Sachen wie ein Einzelbewerber, der braucht eine gewisse Anzahl von Unterstützungsunterschriften. Hier bei uns in diesem Fall wären es 230 Unterschriften gewesen. Die sind auch erbracht worden. Aber es sind eben auch materielle Voraussetzungen zu prüfen, wie zum Beispiel, dass der Kandidat für die freiheitlich-demokratische Grundordnung vollumfänglich eintritt, nach innen wie nach außen.
3: Wie geht es jetzt weiter? Also welche Möglichkeiten stehen Breme noch offen, falls es da noch welche gibt?
4: Also der Bewerber Breme hat jetzt nur noch die Möglichkeit, nach der Durchführung der Wahl, halt im Rahmen der Wahlanfechtigung seine Einwendung vorzubringen. Und dann muss die Rechtsaufsichtsbehörde, in diesem Falle das Landesverwaltungsamt, darüber entscheiden. Und auch diese Entscheidung ist dann gerichtlich justiziabel.
3: Für Sie vor Ort war Henriette Lichtenheld und Sie hören Radio SRB.
5: Stopp!

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1: Mein Name ist Ho vom Regionalmuseum in Bad Lobenstein. Ich möchte Sie über unsere Aktion am 17. Mai informieren, dem Internationalen Museumstag. Ein Feiertag, an dem wir unser Museum lebendig werden lassen. Wie vor 100 Jahren dürfen Sie Wäsche waschen, ein Seil herstellen, mit der Handtiegelpresse drucken, wie ein Bergmann Steine spalten in unserem kleinen Kinderbergwerk, aber auch Papier schöpfen oder ein Buch binden. Auch an der Drechselbank wird gedrechselt. Sie können beim Messerschleifen zuschauen. Wir haben eine tolle Sonderausstellung mit einer Blech- und Emaille-Schildersammlung aus über 100 Jahren. Unser Museumskreis backt Thüringer Blechkuchen und für das leibliche Wohl ist bestens gesorgt. Das war ein Veranstaltungshinweis für die Hörer vom SRB.

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1: Über Teebaumöl sagt man auch, es sei das grüne australische Gold. Teebäume werden dazu auf speziellen Plantagen angebaut und in einem seit dem 20. Jahrhundert entwickelten aufwendigen Destillationsverfahren gewinnt man hochwertiges Öl aus frischen Blättern und Zweigspitzen. Die An- bzw. Verwendung des Öls ist breit gefächert, ob als Kosmetikartikel, ob Cremes, als Massageöl bei Migräne und Stimmungsschwankungen, in Duftlampen oder. Wer fragt dabei schon nach dem Kleingedruckten auf der Verpackung? Denn welche Eigenschaften werden dem Teebaumöl nachgesagt? Zumindest bei der äußerlichen Anwendung. Das weiß Franziska Großer, Diätassistentin aus Rudolstadt.
2: Was man überall lesen kann, was zum Teil auch belegt ist, ist die antibakterielle Wirkung. Es soll Pilze abtöten, es soll entzündungshemmend wirken. Aber zum Teil ist es auch äußerlich noch gar nicht so gut erforscht, aber wird, kann man sagen, in einer gewissen Bandbreite verkauft. Ich habe mir vorhin mal die Preise angeguckt, einfach nur, wenn man es googelt. Zwischen 6 Euro und 40 Euro ist irgendwie alles dabei. Und es gibt halt Firmen, die mit bestimmter naturreiner Sorte sozusagen oder mit mehr Natürlichkeit als andere werben. Äußerlich und für die Aromatherapie würde ich sagen, von mir aus, aber bitte nicht trinken. Und da komme ich jetzt in dem Fall ins Spiel, weil es nimmt halt zu, dass Nahrungsergänzungsmittel mit ätherischen Ölen vermischt auf den Markt kommen und die Leute kaufen das und nehmen das ein in Kapselform oder tropfen das in Wasser. Und da muss man halt ganz klar sagen, Leute, das sind starke ätherische Öle, die Vergiftungserscheinungen machen können, unter anderem.
1: Wer sollte denn generell vorsichtig damit umgehen?
2: Also im Grunde würde ich sagen, wenn jemand schon mit Allergien zu tun hat, der kann auch äußerlich dann auf das Teebaumöl, aber auch auf andere ätherische Öle reagieren. Vorsichtig wäre ich auch, also im Rahmen Schwangerschaft, Stillende, aber vor allen Dingen halt auch bei Kleinkindern.
1: Und dann natürlich der übliche Hauttest, den kennt ja jeder. Entweder am Handgelenk oder in der Ellenbeuge. 1-2 Tropfen der Flüssigkeit aufbringen und mal schauen, ob sofort eine Reaktion erfolgt oder über Nacht.
2: So habe ich es tatsächlich auch gelesen, aber bloß weil man mit der Haut nicht reagiert, heißt es ja nicht, let it go, trinken kann man es auch. Also man muss halt wirklich vorsichtig sein. Ja, es kann sich auf die Atemwege legen, ne? Also es ist natürlich ein bisschen heikel, weil es zum Teil auch für die Atemwege eingesetzt werden soll. Aber wenn jemand vorher noch nie benutzt hat, dann kann er da schon eine Allergie auch über die Atemwege entwickeln, Haut sowieso. Wenn jetzt jemand hingeht und nimmt es tatsächlich ein, ob nun in Kapseln oder in Wasser oder wie auch immer, dann kann es zu Magen-Darm-Beschwerden kommen, also Übelkeit, Erbrechen, was ja im Grunde auch bei einer Lebensmittelvergiftung auftreten kann. Teilweise, ja, gut, Bewusstseinsstörung muss man gucken, ne, was sich drunter verbirgt, aber Verwirrung, eigentlich reicht es.
1: Ja. Verlangsamte Gehirntätigkeit, das ist auch so ein Merkmal, obwohl man ja eigentlich sagt, das soll anregend sein, also Stress abbauen und dass man sich besser fühlt, wenn man das einatmet. Jeder Körper reagiert halt anders drauf.
2: Oder was ich überhaupt unterstützen würde, ist, wenn jemand sagt, okay, ich tropfe das in eine Duftlampe, also ob nun das Teebaumöl oder ein anderes und ich vertrage das und es tut mir gut und da gibt es ja verschiedene Öle. Das ist einfach ein Unterschied zu, ich nehme das ein. Ja. Also das Problem ist aber, dass der Laie das über eine Verkaufswebsite oder wenn es ihm, ja ich sag mal, im Alltag begegnet, das sagt hier in der Kita oder in der Schule, der Elternteil verkauft es und hat mir davon erzählt und dann ist schon Vorsicht geboten. Also woher wissen die Leute, die das vertreiben, dass das jetzt so gut verträglich ist? Bloß weil das ein natürliches Produkt ist, das kann man so nicht eins zu eins vergleichen. Bloß weil man das vielleicht in Öl gibt und auf der Haut verträgt oder weil man sagt, okay, das habe ich schon mal über die Duftlampe inhaliert. Das heißt nicht, dass ich das auch gefahrlos trinken kann. Da gibt es halt speziell für das Teebaumöl wegen dem Risiko einer Vergiftung eine ganz klare Absage dazu. Also bitte nicht trinken, bitte nicht in Kapselform einnehmen. Und was ich jetzt neu gesehen habe, was es aber schon ein paar Jahre gibt, die Vermischung von Nahrungsergänzungsmitteln, irgendwelche Vitamine oder Omega-3-Öle und ätherische Öle. Das soll dann besonders gut sein, besonders gesund sein. Aber also es ist weder richtig belegt, dass das jetzt gut ist, ja, noch ist es halt wirklich gut. Also man muss sich dann manchmal auch einfach mal die kritischen Stimmen dazu ansehen. Vor allen Dingen, wenn die Preise enorm hoch sind. Ich finde, dass man davor wirklich ganz klar warnen muss.
1: Ist es denn in Deutschland eingestuft als Nahrungsergänzungsmittel, das Teebaumöl, oder nicht?
2: Ich habe erstmal nur gesehen, dass es als Arzneimittel, wo es ja im Wesentlichen als Arzneimittel vertrieben wird, nicht zugelassen ist. Nahrungsergänzungsmittel werden nicht im Rahmen der Arzneimittel kontrolliert. Und das ist halt ein Riesenfeld. Also da kann halt auch Betrug dabei sein.
1: Und ich habe noch einen Satz im Internet gefunden, der für mich wichtig erscheint. 2024 haben die europäischen Lebensmittelüberwachungsbehörden Teebaumöl auf eine Liste von 117 Stoffen gesetzt, die ein Gesundheitsrisiko darstellen können und nicht oder nur eingeschränkt in Nahrungsergänzungsmitteln verwendet werden sollten.
2: Gab es sogar eine Institution, die sich dafür einsetzen wollte, dass maximal 1% Teebaumöl in Kosmetik drin sein sollte, nur noch einfach, um keinen Schaden zu machen. Aber ich glaube, das hat sich nicht durchgesetzt. Ich weiß nicht, ob Teebaumöl tatsächlich als Nahrungsergänzungsmittel überhaupt, also das kann ich mir nicht vorstellen, dass es da zugelassen ist. Aber es ist halt auch die Frage, wer prüft das? Zum Beispiel, ich weiß, dass ich schon mal auf der Haut gemacht habe und ich habe es vertragen. Und was soll da jetzt schon passieren? Da ist das halt in dem Präparat XY mit drin. Erstens sind die Zutatenlisten enorm lang. Also der Laie kann das überhaupt nicht einschätzen. Und wenn es dann in einem Rahmen verkauft wird und man sagt, ja, das ist ja jemand, den ich aus dem Alltag kenne, die wollen mir ja nichts Böses. Nee, das funktioniert halt über ein Schneeballsystem und derjenige, der es verkauft, kriegt ja auch wieder was dafür oder kriegt Prozente. Und so verbreitet sich das immer weiter. Und wenn dann halt doch mal was schief geht dabei, dann ja, haben wir alle nichts gewusst, so nach dem Motto.
1: Vielleicht noch der Hinweis auf unlautere Produktwerbung. Welche Erfahrungen haben Sie bzw. Freunde, Bekannte Ihres Berufszweiges auch gemacht mit dem Produkt?
2: Na, mit dem Teebaumöl speziell habe ich hier zumindest im Essensbereich direkt keine Erfahrung gemacht, aber es gibt ja einen Austausch unter Kollegen und die stellen halt schon vermehrt fest, es gibt eine gewisse Bandbreite von Verbrauchern, die das einfach kaufen und teilweise gar nicht wissen, wofür das gut ist. Also wenn das Öl, jetzt das Teebaumöl oder andere Öle in anderen Dingen verarbeitet sind und aber halt auch nicht um die Risiken wissen. Teilweise sind das aber Leute, die die misstrauisch sind der klassischen Medizin gegenüber und vielleicht auch misstrauisch gegenüber normalen Medikamenten. Aber das wird dann zum Teil sehr teuer gekauft und hat teilweise ein Risiko, was die Leute überhaupt nicht einschätzen können.
1: Und wen wir jetzt anstatt Sicherheit zu geben verunsichert haben, der kann ja nochmal nachfragen bei seinem Arzt, Diätassistenten, bei der Verbraucherzentrale oder schaut einfach mal ins Internet.
2: Da gibt es eine Sendung, die nennt sich Quarks Science Cops und die haben zu einigen Themen, aber eben auch zu ätherischen Ölen Sendungen gemacht und die kann man auch in der Mediathek abrufen.
1: Zwar nicht in Koch, aber in Plauderlaune waren heute wieder für Sie Franziska Großer und Karin Berger, Radio SRB.

0: 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Gleich ist es 12 Uhr. Mittagessen.
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2: Mit Michael Miem. Die EU will künftig stärker gegen Engpässe bei wichtigen Medikamenten vorgehen. Unterhändler von Europaparlament und Mitgliedstaaten haben sich auf neue Regeln geeinigt, mit denen die Herstellung von Arzneimitteln leichter mit öffentlichen Geldern unterstützt werden kann. Ziel ist es, Europa unabhängiger von einzelnen Lieferanten und Produktionen außerhalb der EU zu machen. Hintergrund sind wiederholte Lieferprobleme bei wichtigen Medikamenten in den vergangenen Jahren. Griechenland plant strengere Regeln gegen die Folgen des Massentourismus. Die Regierung kündigte eine neue Vorgabe für den Tourismus und den Hotelbau an, um Natur und Infrastruktur besser zu schützen. Hintergrund sind Rekordzahlen bei den Besuchern. Besonders beliebte Inseln wie Santorini und Mykonos kämpfen seit Jahren mit überfüllten Straßen, Wassermangel und steigenden Mieten. Mit den neuen Maßnahmen soll der Tourismus künftig nachhaltiger werden. Die steigenden Wohnkosten in deutschen Großstädten belasten zunehmend den Arbeitsmarkt.
3: Laut einer Studie schrecken hohe Mieten viele Berufstätige ab und erschweren Unternehmen die Suche nach Fachkräften. Zwar bieten Ballungsräume zahlreiche Jobs und Freizeitmöglichkeiten, doch teures Wohnen gilt für viele Menschen als großer Nachteil. Experten warnen deshalb vor wachsenden Problemen bei der Gewinnung neuer Mitarbeiter.
2: Der frühere Istanbuler Bürgermeister İmamoğlu muss sich in der Türkei in einem weiteren Verfahren vor Gericht verantworten. Die Staatsanwaltschaft wirft ihm und 3 Mitangeklagten politische Spionage vor. Nach Behördenangaben sollen Informationen aus der Stadtverwaltung an ausländische Geheimdienste weitergegeben worden sein. Die Angeklagten weisen die Vorwürfe zurück. Im Falle einer Verurteilung drohen Haftstrafen von bis zu 20 Jahren. Die 4 nach Deutschland gebrachten Passagiere des Hunter-Virus-Schiffes zeigen bislang keine Krankheitssymptome. Experten warnen jedoch davor, Entwarnung zu geben, da zwischen Ansteckung und Erkrankung oft mehrere Wochen liegen können. Ein Virologe betont, dass einzelne weitere Fälle deshalb nicht ungewöhnlich wären. Hinweise auf eine gefährliche Entwicklung des Ausbruchs gebe es derzeit aber nicht.
4: Soweit die aktuellen Meldungen aus der Nachrichtenredaktion.

0: 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Wenn die Sterne funkeln, flüstern sie von fernen Welten und vergessenen Träumen. Welche Beobachtungen Sie im Monat Mai am Abend- und Nachthimmel machen können, erfahren Sie nun wieder von Herrn Wolfgang Letsch, einer der Betreuer der Sternwarte im Jugend- und Stadtteilzentrum Gondorf-Saalfeld.
1: Was ist im Mai am Sternenhimmel zu sehen? Der Frühling hat sich nun durchgesetzt und an unserem Himmelstheater gab es einen Wechsel der Kulissen und Schauspieler. Doch bevor ich dazu komme, noch einen kurzen Rückblick auf den April. Es hat geklappt. Artemis II wurde erfolgreich gestartet, durchgeführt und beendet. Die Orion-Kapsel hat die Astronauten sicher zum Mond und nach der Umrundung nach Hause gebracht. Über größere Probleme wurde nichts berichtet. Es gab allerdings die eine oder andere kleine technische Panne, die das Programm aber nicht gefährdet hat. Aber das war ja die Aufgabe, die Technik zu testen. Eine erste Bilanz zeigt, dass das technische Konzept aufging, die technischen Systeme funktioniert haben und kleine Unzulänglichkeiten korrigiert werden konnten, sodass Artemis III der Landung auf dem Mond nichts mehr im Wege steht. Sicher wird uns das Thema Mondlandung in der nächsten Zeit immer wieder beschäftigen. Nun aber zum Sternenhimmel. Die frühen Sternbilder Löwe, Jungfrau und Rinderhirte sind jetzt bestimmt. Etwa 3 Handbreit über dem Südhorizont finden Sie den hell bläulich schimmernden Regulus im Löwen. Wenn wir den Bogen der Deichsel des großen Wagens nach links unten verlängern, treffen wir auf den leicht rötlich-orange leuchtenden Aktor im Sternbild Rinderhirte. In bildlichen Darstellungen stellt er das linke Knie des Hirten dar. Der weiter verlängerte Bogen führt uns zu Spica, dem blau-weißen Stern der Jungfrau. Die 3 Frühlingsakteure Regulus im Löwen, Aktor im Rinderhirten und Spica in der Jungfrau bilden das Frühlingsdreieck. Ansonsten verabschieden sich unsere Wintersternbilder im Westen und am Osthorizont melden sich in der späten Nacht die bestimmten Bilder des Sommers. Der Mai-Sternhimmel verabschiedet also den Winter mit seinen Bildern endgültig und begrüßt den Sommer. Das hat für den Beobachter Vor- und Nachteile. Einerseits wird es etwas angenehmer beim Beobachten, andererseits verschlechtern sich die Beobachtungsbedingungen, da es erst später dunkel wird und die Nächte kürzer werden, aber sie sind eben auch etwas wärmer. Auch im Reigen der Planeten gibt es Veränderungen. Merkur wird am 14. Mai von der Sonne bedeckt und taucht Ende Mai spätabends am Westhorizont auf. Venus wird ihrem Namen Abendstern immer mehr gerecht. Sie ist bereits in der Abenddämmerung zu sehen. In der Nacht vom 8. zum 9. Mai läuft sie im Nordwesten an den Zwillingsbrüdern Castor und Pollux vorbei und am Ende des Monats finden wir sie im Sternbild Löwe. Ihre Untergangszeit verschiebt sich von Mitternacht am Monatsanfang auf etwa 23.40 Uhr mitteleuropäischer Sommerzeit Ende Mai. Jupiter ist noch in der Nähe der Zwillinge zu finden, zieht sich aber am Monatsende vom Abendhimmel zurück und ist dann unsichtbar. Mars, Saturn, Uranus und Neptun sind für uns im Mai nicht zu sehen. Ich möchte wieder die Gelegenheit nutzen, alle Interessierten zu unserem Sternenguckerabend im Mai einzuladen, diesen Monat wieder planmäßig am 3. Donnerstag, 19 Uhr. Im Mittelpunkt der Beobachtung stehen Sonne, Mond, Venus und Jupiter. Der Vortrag steht vom Thema her noch nicht ganz fest. Herr Fehn wird ihn halten und er schwankt momentan noch zwischen 2 Themen. Da lassen Sie sich ganz einfach überraschen. Und ich möchte noch einen Hinweis geben. Seit einiger Zeit haben wir einen WhatsApp-Kanal. Unter dem Namen Saalfelder Sternengucker finden Sie Hinweise auf die jeweiligen Beobachtungstermine. Bis bald.
0: Und wenn Sie möchten, hören Sie auch den Beitrag 2 für den Monat Mai. Einen wolkenlosen Abend- und Nachthimmel im Monat Mai wünschen Ihnen wie immer Wolfgang und Karin. 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
1: Mit Kommentaren zur Reise von US-Präsident Trump nach China und zum Amt des Hohen Repräsentanten in Bosnien-Herzegowina. Vor allem aber geht es um die Rede von Bundeskanzler Merz beim Deutschen Gewerkschaftsbund. Die Frankfurter Rundschau fasst zusammen: Dass Friedrich Merz beim Bundeskongress des DGB nicht auf Enthusiasmus stoßen würde, war absehbar. Ausgepfiffen und ausgebuht zu werden, passiert einem Kanzler aber auch nicht jeden Tag. Merz ist daran nicht ganz unschuldig. Ja, der Kanzler hat die unangenehme Rolle, einschneidende und zum Teil schmerzhafte Reformpläne verkaufen zu müssen. Sein größtes Problem ist aber die Art, wie er das tut. Zu oft negativ und anklagend, statt motivierend und um Ausgleich bemüht zu sein. Merz fehlt mitunter das Feingefühl, um den richtigen Ton anzuschlagen und die Gesellschaft von der Notwendigkeit großer Umbrüche zu überzeugen, befindet die Frankfurter Rundschau. Die Rheinische Post beobachtet: Manche Reaktion im Saal zeigte Merz aktuelles Kernproblem. Er steckt in einer Spirale des Missverstehens, befeuert durch unbedachte Sätze, zu viele Versprechen, die in dem einen Jahr seiner Koalition nicht eingelöst wurden, und jede Menge Streit unter den Koalitionspartnern. Wie man da herauskommt, war an diesem Auftritt aber ebenfalls zu sehen, mit Klarheit in den Botschaften, notiert die Rheinische Post aus Düsseldorf. Ein aufgerauter CDU-Kanzler, ausgebuht beim DGB. Die Szene offenbart Schwächen auf beiden Seiten, unterstreicht die Zeit. Friedrich Merz hatte einmal mehr vergessen, dem Publikum die herzliche, selbstironische und nachbarschaftliche Seite zu zeigen, über die er verfügt, wenn man ihn nicht anhasst. Umgekehrt hatte es die frisch im Amt bestätigte Jasmin Fahimi versäumt, in den eigenen Reihen das Klima für Reformen vorzubereiten. Ein Problem, vor dem auch die SPD-Spitze steht, schreibt die Zeit. Merz denkt klassisch neoliberal, meint die Tageszeitung Taz. Aber als Kanzler ist er eben allen Menschen verpflichtet und nicht nur den Aktionären. Deutschland, da hat er recht, braucht Reformen. Es ist nicht gerecht und auf Dauer auch nicht tragbar, dass vor allem die BeitragszahlerInnen die Kosten einer alternden Gesellschaft tragen. Es ist gut, dass es dieses Netz gibt. Es macht den Faktor Arbeit aber eben auch teurer. Aber in einem korporatistisch verfassten Land lässt sich all dies miteinander besprechen, wenn man will. Aber will Merz das überhaupt? Fragt die Taz. Sozialreformen seien nie einfach auszuhandeln, gibt die Rhein-Neckar-Zeitung zu bedenken. Doch sie müssen ausgehandelt werden. Weder aus Sicht von Arbeitgebern noch aus der von Arbeitnehmern wird sich dabei die reine Lehre durchsetzen. Und deshalb sind nicht nur die Buhrufe, sondern auch der Tonfall von Merz ein Problem. Der Kanzler strahlt soziale Kälte aus, nicht erst seit gestern. So sieht es ein Teil des CDU-Arbeitnehmerflügels, so sehen es seine Kritiker aus anderen Parteien. Die SPD, die das moniert, sitzt mit im Regierungsboot. Und der Opposition im Bundestag, allesamt keine Volksparteien, fehlen organisierte Verbündete in der Gesellschaft. Somit drücken die unfeinen Buhrufe auch eine gehörige Portion Zorn über die eigene Ohnmacht aus, glaubt die Rhein-Neckar-Zeitung aus Heidelberg. Aus dem März-Auftritt wurde ein Tribunal der dort versammelten Arbeitnehmerschaft gegen Kanzler und Koalition, lesen wir in der Volksstimme aus Magdeburg. Dass das Ansehen der Regierung in den Tiefkeller abgesackt ist, liegt nicht allein an Merz, sondern auch am Koalitionspartner. Wenn die Ministerin Bärbel Baas von der SPD erklärt, es gebe keine Einwanderung in die Sozialsysteme, ist das schlicht Wirklichkeitsverweigerung. Die weltfremde, erst von den Ländern gestoppte 1.000-Euro-Prämie war der Höhepunkt des Regierungsversagens. Mit den Aufräumarbeiten, um die AfD noch ein Stück weiter bremsen zu können, muss sofort begonnen werden. Zwingend sind klare Konzepte bei Gesundheit, Rente und Steuern mit vernünftig verteilten Lasten. Zugleich muss Schluss sein mit dem Dauerzank im Merzschen Kabinett, fordert die Volksstimme. Das Nachrichtenportal T-Online hält fest: Die Realität in Deutschland umreißt Friedrich Merz genau richtig. Es muss Schluss sein mit dem ständigen Weiter-so. Zu lange hat sich das Land, hat sich seine Bevölkerung auf dem Wohlstand von gestern ausgeruht. Zu wenig dagegen haben sich die Deutschen, die Politik, die Unternehmen damit beschäftigt, wie sich der Wohlstand von morgen sicherstellen lässt. Statt Bu zu rufen und zu pfeifen, wäre es deshalb am Dienstag wünschenswert gewesen, wenn die anwesenden Gewerkschaftsfunktionäre Merz besser zugehört hätten. Findet T-Online. US-Präsident Trump ist bis Freitag zu einem Staatsbesuch in China. Das Magazin Cicero schreibt über die Beziehung zwischen beiden Ländern. Selbst begrenzte Vereinbarungen zu Handel, Lieferketten oder regionaler Sicherheit könnten dazu beitragen, künftige Verhandlungen zu prägen und eine berechenbarere Grundlage für die Beziehungen zwischen den beiden mächtigsten Staaten der Welt zu schaffen. In diesem Sinne liegt die größte Bedeutung des Gipfeltreffens möglicherweise nicht in einer einzelnen Vereinbarung, sondern darin, ob es gelingt, den allgemeinen Kurs der Beziehungen zwischen den USA und China in einer Zeit wachsender globaler Instabilität neu auszurichten, kommentiert das Magazin Cicero. Der Besuch ist ein Nerventest, konstatiert die neue Osnabrücker Zeitung. Trump will Stärke zeigen, riskiert aber, dass Peking seine Ungeduld ausnutzt. Chinas Präsident Xi will Ruhe nach außen, um mehr Spielraum nach innen und in der Region zu gewinnen. Am Ende könnte das Treffen für eine unbequeme Wahrheit stehen. Die USA bleiben vorerst die Nummer eins, doch China ist längst stark genug, die alte Rangordnung vor aller Welt sichtbar aufzubrechen. So könnte sich erst mittelfristig die eigentliche Pointe abzeichnen. Nicht wer laut genug poltert, ist der Mächtigste, sondern wer am längeren Hebel sitzt und die bessere strategische Disziplin besitzt, überlegt die neue Osnabrücker Zeitung. Der hohe Repräsentant der Staatengemeinschaft in Bosnien-Herzegowina, Schmidt, hat seinen Rücktritt angekündigt. Vorausgegangen waren Berichten zufolge monatelange Bemühungen der USA, ihn von seinem Amt abzusetzen. Die Süddeutsche Zeitung betont: Einer, der jetzt triumphiert, ist Schmidts Widersacher, der bosnisch-serbische Separatist und Kreml-Freund Milorad Dodik. Im November befreite Washington ihn von lästigen Sanktionen, jetzt erweist er sich als Verbündeter. Wenn die Europäer in ihrer Westbalkanpolitik einen Rest an Selbstachtung wahren wollen, dann lassen sie der Trump-Regierung ihre Personalpläne für das Amt des Hohen Repräsentanten nicht widerstandslos durchgehen. Das ist auch eine Frage des Respekts vor den Menschen in Bosnien-Herzegowina. Viele, vor allem Jüngere, verlassen schon jetzt das Land, weil sie in dem von nationalistischer Rhetorik und Korruption bedrückten Klima ihres Landes keine Zukunft sehen, erinnert die Süddeutsche. Die Frankfurter Allgemeine Zeitung ist folgender Meinung: Das Amt des Hohen Repräsentanten ist, um einen früheren Amtsinhaber zu paraphrasieren, schon seit 20 Jahren ein totgerittener Gaul. Zu behaupten, es sei für das Überleben Bosniens unerlässlich, verkennt die Machtverhältnisse. Und zu glauben, ein US-Kandidat als hoher Repräsentant würde zum Wohle eines multiethnischen bosnischen Staates wirken, zeugte bestenfalls von Naivität. Doch noch können die Europäer Einfluss nehmen, indem sie sich möglichst geschlossen gegen die Ernennung eines Nachfolgers für Schmidt wenden und dafür eintreten, das Amt nach den bosnischen Wahlen im Herbst zu schließen. Niemand wird merken, dass es das Amt nicht mehr gibt, ist die FAZ überzeugt. Und mit diesem Kommentar endet die Presseschau. Die Redaktion hatte Eva Wittekind, Sprecherin war Anna Fuchs.

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1: Grundsätzlich bleiben die Stadtverwaltung Saalfeld-Saale und ihre Einrichtungen vom 14. bis 16. Mai 2026 geschlossen. Im Detail bedeutet das, der Bürgerservice bleibt vom 14. bis 16. Mai geschlossen. Die Saalfelder Bäder mit Sauna, Schwimmhalle und Freibad bleiben am Christi Himmelfahrt, dem 14. Mai, geschlossen. Am Brückentag, dem 15. Mai, gelten die regulären Öffnungszeiten, sowohl in der Schwimmhalle von 7 bis 22 Uhr und in der Sauna von 9 bis 22 Uhr. Am Samstag und Sonntag, also dem 16. und 17. Mai, gelten die regulären Öffnungszeiten für Sauna und Schwimmhalle von 8 bis 18 Uhr. Der Grüne Markt findet am 16. Mai statt. Auch das Stadtmuseum Saalfeld ist an allen Tagen am 14., 15. und 16. Mai von 10 bis 17 Uhr geöffnet. Laut Aussage von Daniela Jahn, Kommunikation und Marketing der Stadtverwaltung Saalfeld. Das Landratsamt Saalfeld-Rudolstadt bleibt am Freitag nach Himmelfahrt, also dem 15. Mai, geschlossen. Das betrifft auch die Kfz-Zulassung und die telefonische Erreichbarkeit. Die Mitarbeiterinnen und Mitarbeiter sind dann ab Montag, dem 18. Mai, wieder während der üblichen Sprechzeiten erreichbar. Darüber informiert Franziska Ems, Presse- und Kulturamt des Landratsamtes Saalfeld-Rudolstadt. Am Mikrofon für Sie war Karin Berger, Radio SRB.

0: 13 Uhr.
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1: Beim Zusammenstellen der Veranstaltungshinweise für die kommenden Tage fiel mir ein Slogan besonders auf, nämlich Fressen statt Saufen, Fahren statt Laufen. Was sich dahinter verbirgt, das weiß auf jeden Fall Herr
2: Binex.
1: Und Sie begrüße ich jetzt recht herzlich am Telefon. Ja.
2: Hallo.
1: Ich habe einfach mal die Nummer gewählt, 03 6731 23 46 56. Und da meldet sich
2: der Alex von Meine E-Bike.
1: Zu was laden Sie nicht nur am Männertag ein?
2: Ja, wir sind tendenziell mehr auf dem Bike unterwegs, E-Bike und auch normale Bikes. Und wir wollen halt einfach ein Alternativprogramm bieten. Nicht jeder will trinken. Mhm. Und da war halt unsere Idee, fahren statt laufen, also mit dem Bike. Und fressen statt laufen, erklärt sich selber.
1: Wir, das bedeutet Sie und wer noch?
2: Meine Partnerin und die Leute, die schon gebucht haben.
1: Wie viele haben sich denn angemeldet für den 14. Mai? Ab 10.30 Uhr geht's nämlich in Arnsbach bei Probstzeller los, oder?
2: Ja, genau. Ist auch ideal mit einer Zuganbindung bei uns mit dem Bahnhof. Und bisher haben wir 4 feste Anmeldungen, 2 vielleicht und 4 bis 5 Plätze hätten wir auf jeden Fall noch übrig.
1: Bis wann ist es denn möglich, sich anzumelden?
2: Gerne auch früh an dem Tag, wenn man sich spontan überlegt, geht auch.
1: Wunderbar. Also entweder über die vorher genannte Nummer oder info@meine-ebike-tour.de. Und jetzt
2: Genau. Erzählen
1: Sie mal, mit was Sie unterwegs sind und was die Leute erwartet, die mitfahren möchten.
2: Also wir sind mit E-Mountainbikes unterwegs, wir selber. Mhm. Die Tour eignet sich aber auch für, ich sag mal, erfahrene Trekkingfahrer. Es sind ein paar Anstiege dabei. Aber wir fahren mit 2 Guides und von daher können wir auch die Touren aufteilen, dass die einen ein bisschen technisch anspruchsvoller fahren und die anderen entspannten Berg runterrollen und man trifft sich dann jeweils wieder. Also so ist das geplant.
1: Welche Stationen fahren Sie ab oder an?
2: Als erstes geht's nach Eichicht ins Kult. Dort ist der Smoker an. Da holen wir uns erstmal was vom Smoker. Mhm. Vormittags. Dann geht's weiter nach Weischwitz in den Lindenbachhof. Da fahren wir über den Roten Berg, nehmen ein bisschen Aussicht mit. Südlich von Saalfeld, im Lindenbachhof gibt es perfekten Kuchen, Kaffee, Eis. Dann nehmen wir noch den nächsten Berg in Angriff und das endet dann in Reichenbach am Lugwitzradweg. Dort wartet im Wald Wildschwein vom Spieß auf uns.
1: Das hört sich ja alles sehr gut an. Nun schaue ich raus, es regnet ab und an und es ist auch ziemlich kalt. Ist es das ideale Wetter zum Fahren?
2: Ideal nicht, aber besser als 30 Grad allemal. Mhm. Die Route hat halt den Charme, wenn das Wetter uns überrascht, es gibt Unterstellmöglichkeiten, wir sitzen sowieso irgendwo, dann kann man auch mal einen Regenschauer abwarten. Beziehungsweise ist es so, dass man jederzeit irgendwie zum Startpunkt zurück abkürzen kann. Regen ist aber nur, glaube ich, dann ab Nachmittag oder frühen Abend angesagt.
1: Mhm. Wie viel Zeit muss man einplanen? Wie lange sind Sie unterwegs, wenn alle gut fahren?
2: Na, die reine Fahrzeit sind so 2,5 bis 3 Stunden. Hm. Also wir fahren moderat, wir fahren kein Rennen, aus dem Alter sind wir raus. Und die Tourdauer sollte man pro Stop vielleicht noch 1 Stunde einplanen vielleicht. Also sind wir so bei 5 bis 6 Stunden.
1: Und wen sprechen Sie an, also vom Alter her?
2: Jeden. Also alle Altersgruppen. Gerne auch mit Kindern. Mhm. Wir haben Schleppseile für die Anstiege, für die Kids, wenn sie mit eigenem Bike kommen und sowas und kein E-Bike haben. Das ist alles möglich. Also der erfahrene Trekkingfahrer mit 60, der ambitionierte Mountainbiker mit 30, gerne alle willkommen.
1: Ja, und was sollte im Portemonnaie sein, um vielleicht die Unkosten zu decken?
2: Die Tour kam, glaube ich, 10 Euro und ansonsten sollte man vielleicht so 30 Euro dabei haben, dass man unterwegs immer sich mal ein Stück Kuchen oder was zum Smoker holen kann.
1: Und das soll eigentlich so eine Schnupperfahrt sein, sag ich mal, denn Sie bieten das ja nicht nur zum Himmelfahrtstag an, oder?
2: Nein, tatsächlich bieten wir auch am Freitag und am Sonntag noch eine Tour an und wir nutzen das ganze Wochenende, um Interessierte einfach mal ein bisschen zu uns zu holen. Zum günstigen Preis, sagen wir mal so zwischen 10 und 20 Euro. Wer noch keine geführte Tour gemacht hat oder nicht weiß, ob es ihm das wert ist oder was ihn erwartet, hat damit eigentlich einen idealen Einstieg, ohne viel Geld in die Hand zu nehmen.
1: Also wer sich kurzfristig noch entscheidet, am Donnerstag früh mit Ihnen mitzufahren, der hat auf jeden Fall die Gelegenheit, sich über die Telefonnummer oder über die E-Mail-Adresse bei Ihnen anzumelden oder einfach dort zu erscheinen in Arnsbach.
2: Wir erwarten alle sehr gerne.
1: Dann recht vielen Dank, dass das so kurzerhand in einem kleinen Gespräch vermittelt werden konnte. Und ich wünsche Ihnen natürlich, wie sagt man bei Radfahrern?
2: Einfach nur Spaß haben, einfach nur Spaß haben.
1: Dann wünsche ich Ihnen und allen, die mitfahren, viel Spaß und dass es ein tolles Erlebnis wird für alle.
2: Ich danke Ihnen. Tschüss.
1: Vielen Dank. Das war ein Veranstaltungshinweis für die Hörer von Radio SRB.

Und jetzt Kevins Filmtipp im SRB. Heute im Filmmagazin Beitrag ein Western der neueren Art. Damit begrüße ich meine wohlgeschätzten Zuhörerinnen und Zuhörer. Dieser Western ist vom Titel her eher klein gehalten. Dennoch kann er, wenn man ihn genau betrachtet, so einiges. Er heißt The Thicket, also Thicket mit TH. Regie führt Elliot Lester und die Besetzung ist relativ solide mit einem schauspielerfahrenen Peter Dinklage und einer gut spielenden Juliette Lewis macht Regisseur Elliot Lester einiges richtig. Da The Thicket natürlich auch Licht- und Schattenseiten aufweist. Denn The Thicket ist vom Aufbau der Story ein relativ gewöhnlicher Western mit ein paar Sequenzen, die schon etwas ins Volle gehen, also wo schon Power dahinter steckt, doch die ganz hohe Punktzahl bei meiner Bewertung wird es wohl nicht geben. Und doch kann man ihn sich anschauen, muss man aber nicht unbedingt. Außerdem ist der Sänger der Band Metallica in einer eher etwas kleineren Schauspielrolle zu sehen. Es kennen ihn viele, zumindest vom Namen her, James Hetfield. Im Großen und Ganzen bin ich froh, ihn gesehen zu haben, da Peter Dinklage vor allem durch die Serie Game of Thrones große Bekanntheit erlangt hat, wurde ich bei der Filmauswahl auf ihn aufmerksam und wurde nicht enttäuscht. Natürlich kann der Film The Thicket mit den erstklassigen Western nicht mithalten, das muss er auch nicht. Von mir gibt es für The Thicket immerhin solide 7 von 10 Punkten und damit zumindest sehenswert, also viel Freude beim Filme anschauen und eine zuversichtliche Zeit wünsche ich Radiomacher Kevin Pache. Gern bis bald mal wieder. Ciao und tschüss.

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1: Unter dem Titel Thüringen auf dem Weg zum Überwachungsstaat, das neue Polizeiaufgabengesetz im Fokus, findet am Dienstag, dem 19. Mai um 17 Uhr eine öffentliche Diskussionsveranstaltung im Haskala in Saalfeld statt. Dazu erklärt Katharina König-Preuß, Mitglied im Innenausschuss des Thüringer Landtages, die sogenannte Bromberg-Koalition plant mit dem neuen Polizeiaufgabengesetz weitreichende Eingriffe in Grundrechte. Vorgesehen sind unter anderem KI-gestützte Überwachung, umfangreiche Datenauswertung nach dem Vorbild von Palantir, elektronische Fußfesseln, verschärfte Meldeauflagen, automatisierte Kennzeichenerfassung sowie der Einsatz von Elektroschockwaffen. Diese Maßnahmen schaffen aus unserer Sicht keine verhältnismäßige Verbesserung der Sicherheit, sondern bauen eine neue Infrastruktur für tiefgreifende Eingriffe in Bürgerrechte auf. Im Rahmen der Veranstaltung werden die geplanten Gesetzänderungen sowie deren mögliche Auswirkungen auf Bürgerrechte, Versammlungsfreiheit, Datenschutz und demokratische Kontrolle vorgestellt und diskutiert. Die Initiative Türpark stoppen führt in das Thema ein. Zudem gibt die blau-gelb-weiße Hilfe Einblicke aus der Perspektive der Fußball-Fanhilfe. König-Preuß betont, die Landesregierung versucht, den Ausbau von Überwachungsmaßnahmen unter dem Schlagwort Gewaltschutz voranzutreiben. Umso wichtiger ist es, eine breite öffentliche Debatte zu führen und zivilgesellschaftlichen Widerspruch zu organisieren. In der aktuellen Form betrifft das Gesetz vor allem Menschen ohne strafrechtliche Verurteilung, darunter Fußballfans, Klimaaktivistinnen und Aktivisten, Demonstrierende sowie unbeteiligte Bürgerinnen und Bürger. Die Veranstaltung bietet Raum für Information und Austausch. Neben den Inputs der Initiativen beteiligt sich auch Katharina König-Preuß an der anschließenden Diskussion. Aktuell läuft im Innenausschuss des Landtags das erste Anhörungsverfahren zum Gesetzentwurf. Eingeladen sind alle Interessierten. Die Teilnahme ist kostenfrei und eine Anmeldung ist nicht erforderlich. Wir brauchen einen wirksamen Schutz vor Gewalt und Gefahren, jedoch kein Polizeirecht, das auf Kosten grundlegender Freiheitsrechte geht. Ein modernes Gesetz muss verfassungskonform, verhältnismäßig und transparent kontrollierbar sein. So König-Preuß abschließend. Das waren Auszüge einer Pressemitteilung von Katharina König-Preuß, Mitglied im Innenausschuss des Thüringer Landtages. Das war Janis Xenos, Radio SRB.

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3: Mein Name ist Boris Hoge-Bentschler. Ich schreibe Roman. Gerade ist mein zweiter Roman Liebe Dunkelheit erschienen. Ein herbstlich dunkler, winterlicher Roman. 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
5: Wer wird am 7. Juni auf den Wahlzetteln der Landratswahl stehen? Diese Frage wurde bereits am 5. Mai im Landratsamt angegangen. 3 von 4 Bewerbern wurden nach Abstimmung des Wahlprüfungsausschusses zugelassen. Nachdem an diesem Tag der Einzelbewerber Breme einstimmig abgelehnt wurde, musste eine Woche später, am 12. Mai, der Wahlprüfungsausschuss nochmal tagen. Warum? Das erklärt der Kreiswahlleiter Olaf Neugärtner.
6: Also der Wahlausschuss musste heute nochmal tagen, weil beim letzten Wahlausschuss ein Wahlvorschlag nicht zugelassen wurde. Und die gesetzliche Regelung sieht dann vor, wenn dagegen Einwendungen erhoben werden bis 18 Uhr, einen Tag vor dem Wahlausschuss, dann muss darüber neu befasst werden.
5: Der Herr Breme hat ja seine Einwendungen abgegeben. Wie viele waren das?
6: Das waren insgesamt, ich habe es vorhin, 13 waren es, glaube ich. Ne? 13 Einwendungen, bei der Vielzahl kommt man schnell durcheinander. Ja, 13 Einwendungen wurden vorgebracht und die wurden hier heute auch nochmal einzeln diskutiert. Ja.
5: Was sind so ein paar Beispiele, die er hatte, nur ungefähr?
6: Also es waren hauptsächlich Einwendungen, die sich gegen die Entscheidung vom letzten Mal betreffend auch andere Bewerber bezog. Aber das ist gar nicht mehr sozusagen Gegenstand dieses Ausschusses. Es war ein einmal zugelassener Beschluss, kann nicht rückgängig gemacht werden. Deswegen die neuen Vorhalte, die gemacht wurden oder Einwendungen, bezogen sich darauf, dass der Kreiswahlausschuss halt das beim letzten Mal falsch entschieden hat, weil Aussagen so nicht getroffen wurden von ihm, also von Herrn Breme nicht so getroffen wurden oder nicht so gemeint waren.
5: Wie hat sich der Wahlausschuss dann letztendlich heute entschieden?
6: Der Wahlausschuss hat sich heute mehrheitlich wieder gegen die Zulassung entschieden. Es gab eine Abweichung bei einem Wahlausschussmitglied, was sich das letzte Mal anders entschieden hatte. Der hat den Wahlvorschlag diesmal zugelassen. Aber wie gesagt, es ist eine Mehrheitsentscheidung und deswegen bleibt es auch bei dem Beschluss vom letzten Mal.
5: Und was ist eigentlich der Unterschied zwischen so formalen Kriterien, die für jemanden, der Landrat werden will, gelten müssen und den inhaltlichen?
6: Ja, die formalen Kriterien, das sind solche Sachen wie ein Einzelbewerber, der braucht eine gewisse Anzahl von Unterstützungsunterschriften. Hier bei uns in diesem Fall wären es 230 Unterschriften gewesen. Die sind auch erbracht worden. Aber es sind eben auch materielle Voraussetzungen zu prüfen, wie zum Beispiel, dass der Kandidat für die freiheitlich-demokratische Grundordnung vollumfänglich eintritt, nach innen wie nach außen.
5: Wie geht es jetzt weiter? Also welche Möglichkeiten stehen Breme noch offen, falls es da noch welche gibt?
6: Also der Bewerber Breme hat jetzt nur noch die Möglichkeit, nach der Durchführung der Wahl, halt im Rahmen der Wahlanfechtigung seine Einwendung vorzubringen. Und dann muss die Rechtsaufsichtsbehörde, in diesem Falle das Landesverwaltungsamt, darüber entscheiden. Und auch diese Entscheidung ist dann gerichtlich justiziabel.
5: Für Sie vor Ort war Henriette Lichtenheld und Sie hören Radio SRB.

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1: Mein Name ist Ho vom Regionalmuseum in Bad Lobenstein. Ich möchte Sie über unsere Aktion am 17. Mai informieren, dem Internationalen Museumstag. Ein Feiertag, an dem wir unser Museum lebendig werden lassen. Wie vor 100 Jahren dürfen Sie Wäsche waschen, ein Seil herstellen, mit der Handtiegelpresse drucken, wie ein Bergmann Steine spalten in unserem kleinen Kinderbergwerk, aber auch Papier schöpfen oder ein Buch binden. Auch an der Drechselbank wird gedrechselt. Sie können beim Messerschleifen zuschauen. Wir haben eine tolle Sonderausstellung mit einer Blech- und Emaille-Schildersammlung aus über 100 Jahren. Unser Museumskreis backt Thüringer Blechkuchen und für das leibliche Wohl ist bestens gesorgt. Das war ein Veranstaltungshinweis für die Hörer vom SRB.

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1: Über Teebaumöl sagt man auch, es sei das grüne australische Gold. Teebäume werden dazu auf speziellen Plantagen angebaut und in einem seit dem 20. Jahrhundert entwickelten aufwendigen Destillationsverfahren gewinnt man hochwertiges Öl aus frischen Blättern und Zweigspitzen. Die An- bzw. Verwendung des Öls ist breit gefächert, ob als Kosmetikartikel, ob Cremes, als Massageöl bei Migräne und Stimmungsschwankungen, in Duftlampen oder. Wer fragt dabei schon nach dem Kleingedruckten auf der Verpackung? Denn welche Eigenschaften werden dem Teebaumöl nachgesagt? Zumindest bei der äußerlichen Anwendung. Das weiß Franziska Großer, Diätassistentin aus Rudolstadt.
2: Was man überall lesen kann, was zum Teil auch belegt ist, ist die antibakterielle Wirkung. Es soll Pilze abtöten, es soll entzündungshemmend wirken. Aber zum Teil ist es auch äußerlich noch gar nicht so gut erforscht, aber wird, kann man sagen, in einer gewissen Bandbreite verkauft. Ich habe mir vorhin mal die Preise angeguckt, einfach nur, wenn man es googelt. Zwischen 6 Euro und 40 Euro ist irgendwie alles dabei. Und es gibt halt Firmen, die mit bestimmter naturreiner Sorte sozusagen oder mit mehr Natürlichkeit als andere werben. Äußerlich und für die Aromatherapie würde ich sagen, von mir aus, aber bitte nicht trinken. Und da komme ich jetzt in dem Fall ins Spiel, weil es nimmt halt zu, dass Nahrungsergänzungsmittel mit ätherischen Ölen vermischt auf den Markt kommen und die Leute kaufen das und nehmen das ein in Kapselform oder tropfen das in Wasser. Und da muss man halt ganz klar sagen, Leute, das sind starke ätherische Öle, die Vergiftungserscheinungen machen können, unter anderem.
1: Wer sollte denn generell vorsichtig damit umgehen?
2: Also im Grunde würde ich sagen, wenn jemand schon mit Allergien zu tun hat, der kann auch äußerlich dann auf das Teebaumöl, aber auch auf andere ätherische Öle reagieren. Vorsichtig wäre ich auch, also im Rahmen Schwangerschaft, Stillende, aber vor allen Dingen halt auch bei Kleinkindern.
1: Und dann natürlich der übliche Hauttest, den kennt ja jeder. Entweder am Handgelenk oder in der Ellenbeuge. 1-2 Tropfen der Flüssigkeit aufbringen und mal schauen, ob sofort eine Reaktion erfolgt oder über Nacht.
2: So habe ich es tatsächlich auch gelesen, aber bloß weil man mit der Haut nicht reagiert, heißt es ja nicht, let it go, trinken kann man es auch. Also man muss halt wirklich vorsichtig sein. Ja, es kann sich auf die Atemwege legen, ne? Also es ist ja natürlich ein bisschen heikel, weil es zum Teil auch für die Atemwege eingesetzt werden soll. Aber wenn jemand vorher noch nie benutzt hat, dann kann er da schon eine Allergie auch über die Atemwege entwickeln, Haut sowieso. Wenn jetzt jemand hingeht und nimmt es tatsächlich ein, ob nun in Kapseln oder in Wasser oder wie auch immer, dann kann es zu Magen-Darm-Beschwerden kommen, also Übelkeit, Erbrechen, was ja im Grunde auch bei einer Lebensmittelvergiftung auftreten kann. Teilweise, ja, gut, Bewusstseinsstörung muss man gucken, ne, was sich drunter verbirgt, aber Verwirrung, eigentlich reicht es.
1: Ja. Verlangsamte Gehirntätigkeit, das ist auch so ein Merkmal, obwohl man ja eigentlich sagt, das soll anregend sein, also Stress abbauen und dass man sich besser fühlt, wenn man das einatmet. Jeder Körper reagiert halt anders drauf.
2: Was ich überhaupt unterstützen würde, ist, wenn jemand sagt, okay, ich tropfe es in eine Duftlampe, also ob nun das Teebaumöl oder ein anderes, und ich vertrage das und es tut mir gut und da gibt es ja verschiedene Öle. Das ist einfach ein Unterschied zu, ich nehme das ein. Ja. Also das Problem ist aber, dass der Laie das über eine Verkaufswebsite oder wenn es ihm, ja ich sag mal, im Alltag begegnet, das sagt hier in der Kita oder in der Schule, der und der Elternteil verkauft es und hat mir davon erzählt und dann ist schon Vorsicht geboten. Also woher wissen die Leute, die das vertreiben, dass das jetzt so gut verträglich ist? Bloß weil das ein natürliches Produkt ist, das kann man so nicht eins zu eins vergleichen. Bloß weil man das vielleicht in Öl gibt und auf der Haut verträgt oder weil man sagt, okay, das habe ich schon mal über die Duftlampe inhaliert. Das heißt nicht, dass ich das auch gefahrlos trinken kann. Da gibt es halt speziell für das Teebaumöl wegen dem Risiko einer Vergiftung eine ganz klare Absage dazu. Also bitte nicht trinken, bitte nicht in Kapselform einnehmen. Und was ich jetzt neu gesehen habe, was es aber schon ein paar Jahre gibt, die Vermischung von Nahrungsergänzungsmitteln, irgendwelche Vitamine oder Omega-3-Öle und ätherische Öle. Das soll dann besonders gut sein, besonders gesund sein. Aber also es ist weder richtig belegt, dass das jetzt gut ist, ja, noch ist es halt wirklich gut. Also man muss sich dann manchmal auch einfach mal die kritischen Stimmen dazu ansehen. Vor allen Dingen, wenn die Preise enorm hoch sind. Ich finde, dass man davor wirklich ganz klar warnen muss.
1: Ist es denn in Deutschland eingestuft als Nahrungsergänzungsmittel, das Teebaumöl, oder nicht?
2: Ich habe erstmal nur gesehen, dass es als Arzneimittel, wo es ja im Wesentlichen als Arzneimittel vertrieben wird, nicht zugelassen ist. Nahrungsergänzungsmittel werden nicht im Rahmen der Arzneimittel kontrolliert. Und das ist halt ein Riesenfeld. Also da kann halt auch Betrug dabei sein.
1: Und ich habe noch einen Satz im Internet gefunden, der für mich wichtig erscheint. 2024 haben die europäischen Lebensmittelüberwachungsbehörden Teebaumöl auf eine Liste von 117 Stoffen gesetzt, die ein Gesundheitsrisiko darstellen können und nicht oder nur eingeschränkt in Nahrungsergänzungsmitteln verwendet werden sollten.
2: Gab es sogar eine Institution, die sich dafür einsetzen wollte, dass maximal 1% Teebaumöl in Kosmetik drin sein sollte, nur noch einfach, um keinen Schaden zu machen. Aber ich glaube, das hat sich nicht durchgesetzt. Ich weiß nicht, ob Teebaumöl tatsächlich als Nahrungsergänzungsmittel überhaupt, also das kann ich mir nicht vorstellen, dass es da zugelassen ist. Aber es ist halt auch die Frage, wer prüft das? Zum Beispiel, ich weiß, dass ich es schon mal auf der Haut gemacht habe und ich habe es vertragen. Und was soll da jetzt schon passieren? Da ist das halt in dem Präparat XY mit drin. Erstens sind die Zutatenlisten enorm lang. Also der Laie kann das überhaupt nicht einschätzen. Und wenn es dann in einem Rahmen verkauft wird und man sagt, ja, das ist ja jemand, den ich aus dem Alltag kenne, die wollen mir ja nichts Böses. Nee, das funktioniert halt über ein Schneeballsystem. Und derjenige, der es verkauft, kriegt ja auch wieder was dafür oder kriegt Prozente. Und so verbreitet sich das immer weiter. Und wenn dann halt doch mal was schief geht dabei, dann ja, haben wir alle nichts gewusst, so nach dem Motto.
1: Vielleicht noch der Hinweis auf unlautere Produktwerbung. Welche Erfahrungen haben Sie bzw. Freunde, Bekannte Ihres Berufszweiges auch gemacht mit dem Produkt?
2: Na, mit dem Teebaumöl speziell habe ich hier zumindest im Essensbereich direkt keine Erfahrung gemacht, aber es gibt ja einen Austausch unter Kollegen und die stellen halt schon vermehrt fest, es gibt eine gewisse Bandbreite von Verbrauchern, die das einfach kaufen und teilweise gar nicht wissen, wofür das gut ist. Also wenn das Öl, jetzt das Teebaumöl oder andere Öle in anderen Dingen verarbeitet sind und aber halt auch nicht um die Risiken wissen. Teilweise sind das aber Leute, die die misstrauisch sind der klassischen Medizin gegenüber und vielleicht auch misstrauisch gegenüber normalen Medikamenten. Aber das wird dann zum Teil sehr teuer gekauft und hat teilweise ein Risiko, was die Leute überhaupt nicht einschätzen können.
1: Und wen wir jetzt anstatt Sicherheit zu geben verunsichert haben, der kann ja nochmal nachfragen bei seinem Arzt, die Ad-Assistenten, bei der Verbraucherzentrale oder schaut einfach mal ins Internet.
2: Da gibt es eine Sendung, die nennt sich Quark Science Cops und die haben zu einigen Themen, aber eben auch zu ätherischen Ölen Sendungen gemacht und die kann man auch in der Mediathek abrufen.
1: Zwar nicht den Koch, aber in Plauderlaune waren heute wieder für Sie Franziska Großer und Karin Berger, Radio SRB.

0: 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Wenn die Sterne funkeln, flüstern sie von fernen Welten und vergessenen Träumen. Welche Beobachtungen Sie im Monat Mai am Abend- und Nachthimmel machen können, erfahren Sie nun wieder von Herrn Wolfgang Letsch, einer der Betreuer der Sternwarte im Jugend- und Stadtteilzentrum Gorndorf-Saalfeld.
1: Was ist im Mai am Sternenhimmel zu sehen? Der Frühling hat sich nun durchgesetzt und an unserem Himmelstheater gab es einen Wechsel der Kulissen und Schauspieler. Doch bevor ich dazu komme, noch einen kurzen Rückblick auf den April. Es hat geklappt. Artemis II wurde erfolgreich gestartet, durchgeführt und beendet. Die Orion-Kapsel hat die Astronauten sicher zum Mond und nach der Umrundung nach Hause gebracht. Über größere Probleme wurde nichts berichtet. Es gab allerdings die eine oder andere kleine technische Panne, die das Programm aber nicht gefährdet hat. Aber das war ja die Aufgabe, die Technik zu testen. Eine erste Bilanz zeigt, dass das technische Konzept aufging, die technischen Systeme funktioniert haben und kleine Unzulänglichkeiten korrigiert werden konnten, sodass Artemis III der Landung auf dem Mond nichts mehr im Wege steht. Sicher wird uns das Thema Mondlandung in der nächsten Zeit immer wieder beschäftigen. Nun aber zum Sternenhimmel. Die frühen Sternbilder Löwe, Jungfrau und Rinderhirte sind jetzt bestimmt. Etwa 3 Handbreit über dem Südhorizont finden Sie den hell bläulich schimmernden Regulus im Löwen. Wenn wir den Bogen der Deichsel des großen Wagens nach links unten verlängern, treffen wir auf den leicht rötlich-orange leuchtenden Aktor im Sternbild Rinderhirte. In bildlichen Darstellungen stellt er das linke Knie des Hirten dar. Der weiter verlängerte Bogen führt uns zu Spica, dem blau-weißen Stern der Jungfrau. Die 3 Frühlingsakteure Regulus im Löwen, Aktor im Rinderhirten und Spica in der Jungfrau bilden das Frühlingsdreieck. Ansonsten verabschieden sich unsere Wintersternbilder im Westen und am Osthorizont melden sich in der späten Nacht die bestimmten Bilder des Sommers. Der Mai-Sternhimmel verabschiedet also den Winter mit seinen Bildern endgültig und begrüßt den Sommer. Das hat für den Beobachter Vor- und Nachteile. Einerseits wird es etwas angenehmer beim Beobachten, andererseits verschlechtern sich die Beobachtungsbedingungen, da es erst später dunkel wird und die Nächte kürzer werden. Aber sie sind eben auch etwas wärmer. Auch im Reigen der Planeten gibt es Veränderungen. Merkur wird am 14. Mai von der Sonne bedeckt und taucht Ende Mai spätabends am Westhorizont auf. Venus wird ihrem Namen Abendstern immer mehr gerecht. Sie ist bereits in der Abenddämmerung zu sehen. In der Nacht vom 8. zum 9. Mai läuft sie im Nordwesten an den Zwillingsbrüdern Castor und Pollux vorbei und am Ende des Monats finden wir sie im Sternbild Löwe. Ihre Untergangszeit verschiebt sich von Mitternacht am Monatsanfang auf etwa 23.40 Uhr mitteleuropäischer Sommerzeit Ende Mai. Jupiter ist noch in der Nähe der Zwillinge zu finden, zieht sich aber am Monatsende vom Abendhimmel zurück und ist dann unsichtbar. Mars, Saturn, Uranus und Neptun sind für uns im Mai nicht zu sehen. Ich möchte wieder die Gelegenheit nutzen, alle Interessierten zu unserem Sternenguckerabend im Mai einzuladen. Diesen Monat wieder planmäßig am 3. Donnerstag, 19 Uhr. Im Mittelpunkt der Beobachtung stehen Sonne, Mond, Venus und Jupiter. Der Vortrag steht vom Thema her noch nicht ganz fest. Herr Fehn wird ihn halten und er schwankt momentan noch zwischen 2 Themen. Da lassen Sie sich ganz einfach überraschen. Und ich möchte noch einen Hinweis geben. Seit einiger Zeit haben wir einen WhatsApp-Kanal. Unter dem Namen Saalfelder Sternengucker finden Sie Hinweise auf die jeweiligen Beobachtungstermine. Bis bald.
0: Und wenn Sie möchten, hören Sie auch den Beitrag 2 für den Monat Mai. Einen wolkenlosen Abend- und Nachthimmel im Monat Mai wünschen Ihnen wie immer Wolfgang und Karin, Radio SRB.

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1: Opfer rechter, rassistischer und antisemitischer Gewalt können sich in Thüringen an die Beratungsstelle ESRA wenden. Diese berät, begleitet und unterstützt Menschen, die aus Motiven gruppenbezogener Menschenfeindlichkeiten angegriffen werden. Also deshalb, weil die Täter bzw. Täterinnen sie einer von ihnen abgelehnten Personengruppe zuordnen. Daneben richtet sich das Angebot auch an Angehörige von Betroffenen und an ZeugInnen. Anlässlich des 15-jährigen Jubiläums der Beratungsstelle habe ich mit Theresa Laus gesprochen. Seit Anfang Mai ist sie die Projektleiterin. ESRA ist eine Opferberatungsstelle. Wie sieht so eine Beratung bei Ihnen aus?
2: Also es ist so, dass natürlich die Leute an irgendeinem Punkt zu uns kommen, also über eine Mail, über einen Anruf oder die werden irgendwie weitervermittelt über andere Personen, meistens KooperationspartnerInnen oder googeln uns. Und dann gibt es quasi so eine Erstberatung, wo quasi zwei Kolleginnen von uns dabei sind und dann Betroffene erstmal erzählen ganz grob, was ihnen passiert ist, wie es ihnen gerade damit geht und was sie brauchen. Und dann wird quasi gemeinsam mit den BeraterInnen geschaut, was die nächsten Schritte sind. Und dann ist natürlich irgendwie, je nach Bedarf, kommt dann häufig sowas wie Begleitung zur Polizei, soll ich eine Strafanzeige stellen oder nicht, wie sieht es mit dem Gerichtsverfahren aus, Entschädigungssachen, Öffentlichkeitsarbeit. Also das ist sehr individuell und es kann manchmal bei einer oder zwei Beratungen bleiben. Häufiger sind die aber mittel- oder langfristiger und unter Umständen auch über mehrere Jahre hinweg.
1: Mit welchen Themen kommen die Menschen denn zu Ihnen?
2: Also in der Regel ist es ja so, wir sind ja eine spezialisierte Beratungsstelle, also quasi für Betroffene rechter, rassistischer und antisemitischer Gewalt. Und Gewalt meint eben auch, dass wir einen sehr engen Gewaltbegriff haben. Also wir beraten Betroffene, Angehörige und auch ZeugInnen von solchen Gewalttaten, von körperlicher Gewalt. Also das heißt, es braucht irgendeinen physischen Angriff oder zumindest eine Bedrohung oder eine Androhung einer physischen Gewalt. Und auch, ich würde sagen, die Themen sind sehr, sehr unterschiedlich und individuell. Also die häufig liegen die Angriffe noch nicht so lange zurück, manchmal aber auch schon über ein oder zwei Jahre. Und dann ist natürlich häufig die Frage, wie gehe ich jetzt damit um? Was kommt auf mich zu? Was muss ich machen? Was sind meine Rechte? Aber auch so diese Erfahrungen von Rassismus, rechter Gewalt, die Frage, warum hat es mich getroffen? Ich würde sagen, in der psychosozialen Beratung, die wir dann häufig haben, sind es auch manchmal so individuelle Lebensfragen. Also soll ich umziehen oder will ich umziehen? Und ich glaube, es ist auch nochmal ganz wichtig zu sagen, dass wir ja Leuten nie Entscheidungen abnehmen. Also Beratung heißt ja nicht, ich gebe jetzt Leuten irgendwie vor, was sie zu tun haben, sondern ich gebe den Leuten die Informationen, auf deren Basis sie selber eine Entscheidung treffen können.
1: Wieso wurde die Beratungsstelle 2011 gegründet?
2: Also die Beratungsstelle ist ja quasi herausgewachsen aus dem THO, also dem Thüringer Opferhilfsdienst, der damals noch in Trägerschaft des Trudel 11 war, der gleichzeitig auch die Ausstiegsberatung in Trägerschaft hatte. Und das geht quasi nicht zusammen. Deswegen hat sich den ESRA nochmal gegründet als ESRA in Trägerschaft der Evangelischen Kirche, aber grundsätzlich entstanden sind diese Opferberatungsstellen aus den Erfahrungen der 90er Jahre, also der sogenannten Baseballschlägerjahre, wo quasi rechte Gewalt auch an der Tagesordnung gewesen ist, viele Menschen Erfahrungen damit gemacht haben und es einfach keine Anlaufstellen gegeben hat und diese Arbeit im Wesentlichen ehrenamtlich geleistet werden musste. Und was natürlich für uns oder was wir auch merken tagtäglich in der Arbeit ist, die kann nicht ehrenamtlich gemacht werden und deswegen braucht es quasi auch entsprechende Strukturen, weil natürlich rechte Gewalt auch eine besondere Spezifik hat und Menschen auch eine entsprechende Anlaufstelle brauchen, wo sie quasi auch über ihre Erfahrungen sprechen können. Also ähnlich wie auch zum Beispiel eine Frauenberatungsstelle.
1: Was hat sich seit der Gründung in Bezug auf rechte Gewalt in Thüringen verändert?
2: Also was wir ja so in den ersten Jahren, wir machen ja auch ein Monitoring, festgestellt haben, es waren immer so Angriffe auf politische GegnerInnen oder Menschen, die sich gegen Nazis engagieren oder die als links gelabelt werden, immer so das Motiv, was so am meisten erfasst wurde. Und seit 2015, also diesen rassistischen Mobilisierungen oder wir sagen auch die Rassismuskrise, hat sich das natürlich so ein bisschen gedreht und Rassismus ist tatsächlich das häufigste Tatmotiv geworden. Und seitdem erleben wir auch eine Eskalation rassistischer Gewalt. Also die Fälle sind bis auf das erste Corona-Jahr quasi immer und immer wieder angestiegen. Und das auch, und das merken wir auch, war eher so ein schleichender Prozess, so eine Normalisierung von rechter Gewalt, beziehungsweise eine gesellschaftliche Gewöhnung, wie wir das auch nennen. Also, dass, wenn es einen Fall gibt, der auch öffentlich gemacht wird, Menschen wollen das unter Umständen, dass darüber auch in der Öffentlichkeit gesprochen wird, erregt das nicht mehr die Art von Aufmerksamkeit, wie es vielleicht noch vor einigen Jahren gewesen ist. Und das wird sehr deutlich auch in der Beratung, dass auch, ich würde sagen, so Handlungsmöglichkeiten auch deutlich eingeschränkt werden, was man den Menschen anbieten kann oder was überhaupt funktioniert.
1: Sie sind jetzt schon seit 11 Jahren dabei, haben also schon viel Erfahrung gesammelt. Was denken Sie denn, wie sich das Ganze in den nächsten Jahren entwickeln wird?
2: Also wir kriegen ja so ein bisschen den Eindruck davon, wie gerade das mit dem Bundesprogramm Demokratie leben funktioniert. Also es ist so, dass das ja komplett in Frage gestellt wird. Also Projekte wie wir werden in Frage gestellt, sollen immer wieder evaluiert werden, was wir an sich nicht das Problem finden. Wir wollen ja auch evaluiert werden, aber gleichzeitig ist es so eine Masse. Also es wird, wir haben jetzt mittlerweile, ich glaube, 4 oder 5 Evaluationen oder Monitorings laufen. Wenn man auf andere Projekte blickt, beispielsweise auch Innovationsprojekte, die es in Thüringen gibt, die werden gerade quasi abgesägt, die sich über jetzt die letzten 1, 2, 3 Jahre aufgebaut haben, die werden nicht mehr existieren. Auch unser Bundesverband wird gegebenenfalls aufgrund dieser Veränderung oder Umstrukturierung im Bundesprogramm nicht mehr so weiter existieren. Die Frage ist natürlich, was folgt dann? Ne? Also ich würde sagen, auch mit dieser gesellschaftlichen Gewöhnung, Wahlergebnissen ist natürlich die Frage, diese Arbeit wird natürlich gebraucht und ist auch notwendig, aber sie soll unter Umständen nicht mehr finanziert werden. Und das bedeutet natürlich, dass Betroffene keine Anlaufstelle haben. Wir gucken sehr besorgt einfach auf diese Zukunft. Also nicht nur wir, ich würde sagen, ganz viele Menschen, die in solchen Projekten arbeiten, aber auch zivilgesellschaftlich Engagierte und auch Betroffene. Und genau, also es sieht wahrscheinlich nicht besonders gut aus. Und ich würde auch sagen, dass wir auch für die nächsten Jahre natürlich befürchten, auch einfach keine Sicherheit mehr in der Finanzierung zu haben.
1: Für Sie im Gespräch mit Theresa Laus von ESRA war Emma Hanisch und zu hören Radio SRB.

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1: Grundsätzlich bleiben die Stadtverwaltung Saalfeld-Saale und ihre Einrichtungen vom 14. bis 16. Mai 2026 geschlossen. Im Detail bedeutet das, der Bürgerservice bleibt vom 14. bis 16. Mai geschlossen. Die Saalfelder Bäder mit Sauna, Schwimmhalle und Freibad bleiben am Christi Himmelfahrt, dem 14. Mai, geschlossen. Am Brückentag, dem 15. Mai, gelten die regulären Öffnungszeiten, sowohl in der Schwimmhalle von 7 bis 22 Uhr und in der Sauna von 9 bis 22 Uhr. Am Samstag und Sonntag, also dem 16. und 17. Mai, gelten die regulären Öffnungszeiten für Sauna und Schwimmhalle von 8 bis 18 Uhr. Der Grüne Markt findet am 16. Mai statt. Auch das Stadtmuseum Saalfeld ist an allen Tagen am 14., 15. und 16. Mai von 10 bis 17 Uhr geöffnet. Laut Aussage von Daniela Jahn, Kommunikation und Marketing der Stadtverwaltung Saalfeld. Das Landratsamt Saalfeld-Rudolstadt bleibt am Freitag nach Himmelfahrt, also dem 15. Mai, geschlossen. Das betrifft auch die Kfz-Zulassung und die telefonische Erreichbarkeit. Die Mitarbeiterinnen und Mitarbeiter sind dann ab Montag, dem 18. Mai, wieder während der üblichen Sprechzeiten erreichbar. Darüber informiert Franziska Ems, Presse- und Kulturamt des Landratsamtes Saalfeld-Rudolstadt. Am Mikrofon für Sie war Karin Berger, Radio SRB.

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1: Beim Zusammenstellen der Veranstaltungshinweise für die kommenden Tage fiel mir ein Slogan besonders auf, nämlich Fressen statt Saufen, Fahren statt Laufen. Was sich dahinter verbirgt, das weiß auf jeden Fall Herr
2: Binex.
1: Und Sie begrüße ich jetzt recht herzlich am Telefon. Ja.
2: Hallo.
1: Ich habe einfach mal die Nummer gewählt, 03 6731 23 46 56, und da meldet sich
2: der Alex von Meine E-Bike.
1: Zu was laden Sie nicht nur am Männertag ein?
2: Ja, wir sind tendenziell mehr auf dem Bike unterwegs, E-Bike und auch normale Bikes, und wir wollen halt einfach ein Alternativprogramm bieten. Nicht jeder will trinken. Mhm. Und ja, da war halt unsere Idee, fahren statt laufen, also mit dem Bike, und fressen statt laufen, erklärt sich selber.
1: Wir, das bedeutet Sie und wer noch?
2: Meine Partnerin und die Leute, die schon gebucht haben.
1: Wie viele haben sich denn angemeldet für den 14. Mai? Ab 10.30 Uhr geht's nämlich in Arnsbach bei Probstella los, oder?
2: Ja, genau. Ist auch ideal mit einer Zuganbindung bei uns mit dem Bahnhof. Und bisher haben wir 4 feste Anmeldungen, 2 vielleicht, und 4 bis 5 Plätze hätten wir auf jeden Fall noch übrig.
1: Bis wann ist es denn möglich, sich anzumelden?
2: Gerne auch früh an dem Tag, wenn man sich spontan überlegt, geht auch.
1: Wunderbar. Also entweder über die vorher genannte Nummer oder info@meine-e-bike-tour.de. Und jetzt
2: Genau. Erzählen
1: Sie mal, mit was Sie unterwegs sind und was die Leute erwartet, die mitfahren möchten.
2: Also wir sind mit E-Mountainbikes unterwegs, wir selber. Mhm. Die Tour eignet sich aber auch für, ich sag mal, erfahrene Trekkingfahrer. Es sind ein paar Anstiege dabei, aber wir fahren mit 2 Guides. Und von daher können wir auch die Touren aufteilen, dass die einen ein bisschen technisch anspruchsvollerer fahren und die anderen entspannten Berg runterrollen. Und man trifft sich dann jeweils wieder. Also das, so ist das geplant.
1: Welche Stationen fahren Sie ab oder an?
2: Als erstes geht es nach Eichicht ins Kult. Dort ist der Smoker an. Da holen wir uns erstmal was vom Smoker. Mhm. Vormittags. Dann geht es weiter nach Weischwitz in den Lindenbachhof. Da fahren wir über den Roten Berg, nehmen ein bisschen Aussicht mit. Südlich von Saalfeld. Im Lindenbachhof gibt es perfekten Kuchen, Kaffee, Eis. Dann nehmen wir noch den nächsten Berg in Angriff. Und das endet dann in Reichenbach am Lukwitz-Radweg. Dort wartet im Wald Wildschwein vom Spieß auf uns.
1: Das hört sich ja alles sehr gut an. Nun schaue ich raus, es regnet ab und an und es ist auch ziemlich kalt. Ist es das ideale Wetter zum Fahren?
2: Ideal nicht, aber besser als 30 Grad allemal. Mhm. Die Route hat halt den Charme, wenn das Wetter uns überrascht, es gibt Unterstellmöglichkeiten, wir sitzen sowieso irgendwo, dann kann man auch mal einen Regenschauer abwarten. Beziehungsweise ist es so, dass man jederzeit irgendwie zum Startpunkt zurück abkürzen kann. Regen ist aber nur, glaube ich, dann ab Nachmittag oder frühen Abend angesagt.
1: Wie viel Zeit muss man einplanen? Wie lange sind Sie unterwegs, wenn alle gut fahren?
2: Na, die reine Fahrzeit sind so 2,5 bis 3 Stunden. Mhm. Also wir fahren moderat, wir fahren kein Rennen, aus dem Alter sind wir raus. Und die Tourdauer sollte man pro Stop vielleicht noch 1 Stunde einplanen vielleicht. Also sind wir so bei 5 bis 6 Stunden.
1: Und wen sprechen Sie an, also vom Alter her?
2: Jeden. Also alle Altersgruppen, gerne auch mit Kindern. Mhm. Wir haben Schleppseile für die Anstiege, für die Kids, wenn sie mit eigenem Bike kommen und sowas und kein E-Bike haben. Das ist alles möglich. Also der erfahrene Trekkingfahrer mit 60, der ambitionierte Mountainbiker mit 30, gerne alle willkommen.
1: Ja, und was sollte im Portemonnaie sein, um vielleicht die Unkosten zu decken?
2: Die Tour kam, glaube ich, 10 Euro und ansonsten sollte man vielleicht so 30 Euro dabei haben, dass man unterwegs immer sich mal ein Stück Kuchen oder was zum Smoker holen kann.
1: Und das soll eigentlich so eine Schnupperfahrt sein, sag ich mal, denn Sie bieten das ja nicht nur zum Himmelfahrtstag an, oder?
2: Nein, tatsächlich bieten wir auch am Freitag und am Sonntag noch eine Tour an und wir nutzen das ganze Wochenende, um Interessierte einfach mal ein bisschen zu uns zu holen. Zum günstigen Preis, sagen wir mal so zwischen 10 und 20 Euro. Wer noch keine geführte Tour gemacht hat oder nicht weiß, ob es ihm das wert ist oder was ihn erwartet, hat damit eigentlich einen idealen Einstieg, ohne viel Geld in die Hand zu nehmen.
1: Also wer sich kurzfristig noch entscheidet, am Donnerstag früh mit Ihnen mitzufahren, der hat auf jeden Fall die Gelegenheit, sich über die Telefonnummer oder über die E-Mail-Adresse bei Ihnen anzumelden oder einfach dort zu erscheinen in Ansbach.
2: Wir erwarten alle sehr gerne.
1: Dann recht vielen Dank, dass das so kurzerhand in einem kleinen Gespräch vermittelt werden konnte. Und ich wünsche Ihnen natürlich, wie sagt man bei Radfahrern?
2: Einfach nur Spaß haben. Einfach nur Spaß haben.
1: Dann wünsche ich Ihnen und allen, die mitfahren, viel Spaß und dass es ein tolles Erlebnis wird für alle.
2: Ich danke Ihnen. Tschüss.
1: Vielen Dank. Das war ein Veranstaltungshinweis für die Hörer von Radio SRB.

Und jetzt Kevins Filmtipp im SRB. Heute im Filmmagazin Beitrag ein Western der neueren Art. Damit begrüße ich meine wohlgeschätzten Zuhörerinnen und Zuhörer. Dieser Western ist vom Titel her eher klein gehalten. Dennoch kann er, wenn man ihn genau betrachtet, so einiges. Er heißt The Thicket, also Thicket mit TH. Regie führt Elliot Lester und die Besetzung ist relativ solide mit einem schauspielerfahrenen Peter Dinklage und einer gut spielenden Juliette Lewis macht Regisseur Elliot Lester einiges richtig. Da The Thicket natürlich auch Licht- und Schattenseiten aufweist. Denn The Thicket ist vom Aufbau der Story ein relativ gewöhnlicher Western mit ein paar Sequenzen, die schon etwas ins Volle gehen, also wo schon Power dahinter steckt, doch die ganz hohe Punktzahl bei meiner Bewertung wird es wohl nicht geben. Und doch kann man ihn sich anschauen, muss man aber nicht unbedingt. Außerdem ist der Sänger der Band Metallica in einer eher etwas kleineren Schauspielrolle zu sehen. Es kennen ihn viele, zumindest vom Namen her, James Hetfield. Im Großen und Ganzen bin ich froh, ihn gesehen zu haben, da Peter Dinklage vor allem durch die Serie Game of Thrones große Bekanntheit erlangt hat, wurde ich bei der Filmauswahl auf ihn aufmerksam und wurde nicht enttäuscht. Natürlich kann der Film The Thicket mit den erstklassigen Western nicht mithalten, das muss er auch nicht. Von mir gibt es für The Thicket immerhin solide 7 von 10 Punkten und damit zumindest sehenswert. Also viel Freude beim Filme anschauen und eine zuversichtliche Zeit wünsche ich Radiomacher Kevin Pache. Gern bis bald mal wieder. Ciao und tschüss.

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1: Unter dem Titel Thüringen auf dem Weg zum Überwachungsstaat, das neue Polizeiaufgabengesetz im Fokus, findet am Dienstag, dem 19. Mai um 17 Uhr eine öffentliche Diskussionsveranstaltung im Haskala in Saalfeld statt. Dazu erklärt Katharina König-Preuß, Mitglied im Innenausschuss des Thüringer Landtages, die sogenannte Bromberg-Koalition plant mit dem neuen Polizeiaufgabengesetz weitreichende Eingriffe in Grundrechte. Vorgesehen sind unter anderem KI-gestützte Überwachung, umfangreiche Datenauswertung nach dem Vorbild von Palantir, elektronische Fußfesseln, verschärfte Meldeauflagen, automatisierte Kennzeichenerfassung sowie der Einsatz von Elektroschockwaffen. Diese Maßnahmen schaffen aus unserer Sicht keine verhältnismäßige Verbesserung der Sicherheit, sondern bauen eine neue Infrastruktur für tiefgreifende Eingriffe in Bürgerrechte auf. Im Rahmen der Veranstaltung werden die geplanten Gesetzänderungen sowie deren mögliche Auswirkungen auf Bürgerrechte, Versammlungsfreiheit, Datenschutz und demokratische Kontrolle vorgestellt und diskutiert. Die Initiative Türpark stoppen führt in das Thema ein. Zudem gibt die blau-gelb-weiße Hilfe Einblicke aus der Perspektive der Fußball-Fanhilfe. König-Preuß betont, die Landesregierung versucht, den Ausbau von Überwachungsmaßnahmen unter dem Schlagwort Gewaltschutz voranzutreiben. Umso wichtiger ist es, eine breite öffentliche Debatte zu führen und zivilgesellschaftlichen Widerspruch zu organisieren. In der aktuellen Form betrifft das Gesetz vor allem Menschen ohne strafrechtliche Verurteilung, darunter Fußballfans, Klimaaktivistinnen und Aktivisten, Demonstrierende sowie unbeteiligte Bürgerinnen und Bürger. Die Veranstaltung bietet Raum für Information und Austausch. Neben den Inputs der Initiativen beteiligt sich auch Katharina König-Preuß an der anschließenden Diskussion. Aktuell läuft im Innenausschuss des Landtags das erste Anhörungsverfahren zum Gesetzentwurf. Eingeladen sind alle Interessierten. Die Teilnahme ist kostenfrei und eine Anmeldung ist nicht erforderlich. Wir brauchen einen wirksamen Schutz vor Gewalt und Gefahren, jedoch kein Polizeirecht, das auf Kosten grundlegender Freiheitsrechte geht. Ein modernes Gesetz muss verfassungskonform, verhältnismäßig und transparent kontrollierbar sein. So König-Preuß abschließend. Das waren Auszüge einer Pressemitteilung von Katharina König-Preuß, Mitglied im Innenausschuss des Thüringer Landtages. Das war Janis Xenos, Radio SRB.

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3: Wer wird am 7. Juni auf den Wahlzetteln der Landratswahl stehen? Diese Frage wurde bereits am 5. Mai im Landratsamt angegangen. 3 von 4 Bewerbern wurden nach Abstimmung des Wahlprüfungsausschusses zugelassen. Nachdem an diesem Tag der Einzelbewerber Breme einstimmig abgelehnt wurde, musste eine Woche später, am 12. Mai, der Wahlprüfungsausschuss nochmal tagen. Warum? Das erklärt der Kreiswahlleiter Olaf Neugärtner.
4: Also der Wahlausschuss musste heute nochmal tagen, weil beim letzten Wahlausschuss ein Wahlvorschlag nicht zugelassen wurde. Und die gesetzliche Regelung sieht dann vor, wenn dagegen Einwendungen erhoben werden bis 18 Uhr, einen Tag vor dem Wahlausschuss, dann muss darüber neu befasst werden.
3: Der Herr Breme hat ja seine Einwendungen abgegeben. Wie viele waren das?
4: Das waren insgesamt, ich habe es vorhin, 13 waren es, glaube ich. Ne? 13 Einwendungen, bei der Vielzahl kommt man schnell durcheinander. Ja, 13 Einwendungen wurden vorgebracht und die wurden hier heute auch nochmal einzeln diskutiert. Ja.
3: Was sind so ein paar Beispiele, die er hatte, nur ungefähr?
4: Also es waren hauptsächlich Einwendungen, die sich gegen die Entscheidung vom letzten Mal betreffend auch anderer Bewerber bezog, aber das ist gar nicht mehr sozusagen Gegenstand dieses Ausschusses, weil ein einmal zugelassener Beschluss kann nicht rückgängig gemacht werden. Deswegen die neuen Vorhalte, die gemacht wurden oder Einwendungen, bezogen sich darauf, dass der Kreiswahlausschuss halt das beim letzten Mal falsch entschieden hat, weil Aussagen so nicht getroffen wurden von ihm, also von Herrn Breme nicht so getroffen wurden oder nicht so gemeint waren.
3: Wie hat sich der Wahlausschuss dann letztendlich heute entschieden?
4: Der Wahlausschuss hat sich heute mehrheitlich wieder gegen die Zulassung entschieden. Es gab eine Abweichung bei einem Wahlausschussmitglied, was sich das letzte Mal anders entschieden hatte, der den Wahlvorschlag diesmal zugelassen. Aber wie gesagt, es ist eine Mehrheitsentscheidung und deswegen bleibt es auch bei dem Beschluss vom letzten Mal.
3: Und was ist eigentlich der Unterschied zwischen so formalen Kriterien, die für jemanden, der Landrat werden will, gelten müssen und den inhaltlichen?
4: Ja, die formalen Kriterien, das sind solche Sachen wie ein Einzelbewerber, der braucht eine gewisse Anzahl von Unterstützungsunterschriften. Hier bei uns in diesem Fall wären es 230 Unterschriften gewesen. Die sind auch erbracht worden. Aber es sind eben auch materielle Voraussetzungen zu prüfen, wie zum Beispiel, dass der Kandidat für die freiheitlich-demokratische Grundordnung vollumfänglich eintritt, nach innen wie nach außen.
3: Wie geht es jetzt weiter? Also welche Möglichkeiten stehen Breme noch offen, falls es da noch welche gibt?
4: Also der Bewerber Breme hat jetzt nur noch die Möglichkeit, nach der Durchführung der Wahl, halt im Rahmen der Wahlanfechtigung seine Einwendung vorzubringen. Und dann muss die Rechtsaufsichtsbehörde, in diesem Falle das Landesverwaltungsamt, darüber entscheiden. Und auch diese Entscheidung ist dann gerichtlich justiziabel.
3: Für Sie vor Ort war Henriette Lichtenheld und Sie hören Radio SRB.

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1: Jubel, Trubel, Heiterkeit. Ja, die meisten von euch sind wahrscheinlich schon im verlängerten Wochenendmodus. Ne? Erst der Vatertag, dann der Brückentag und dann ist schon wieder Wochenende. Hui, so schnell kann es gehen. Ja, ich wünsche ein bestes Reisewetter, falls ihr dann vielleicht ein bisschen weiter wegfahrt. Und die Musik dazu, die entweder den Rundgang mit den Jungs, mit den Mädels, mit der Familie zum Vatertag, das ist ja mittlerweile auch ein bisschen ausgeweitet auf die ganze Bande, begleitet. Oder vielleicht eben auch eure Reise mit dem Auto, mit dem Wohnmobil, mit dem Wohnwagen, irgendwie über ein verlängertes Wochenende. Die Musik, die euch auf dieser Reise begleiten soll, die kommt heute von mir und das ist ja ein sommerlicher, rhythmischer Flashback in eine Zeit, wo der Sommer nie zu Ende geht, beziehungsweise in diesem Jahr muss er erstmal beginnen. Ne? Also in diesem Sinne wünsche ich euch tolle Tage, schöne Zeit und hier kommt die Musik dazu von Hendrik P.

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0: Ja, Take On Me mal ganz anders. Ein Musikspecial habe ich euch heute vorbereitet. Hallo, hier ist Hendrik P. auf SRB. Musik zum verlängerten Wochenende. Erstmal der Vatertag, der Männertag, der Himmelfahrt, je nachdem, wie ihr das bei euch nennt. Wo man vielleicht unterwegs ist mit der ganzen Bande, mit den Kiddies, mit den Mädels, mit den Jungs. Das ist ja mittlerweile auch wurscht, ja. Also wer da alles auf Wanderschaft geht. Oder ihr seid schon einen Tag weiter im verlängerten Brückentagswochenende. Ich weiß ja immer nicht, wann diese Sendung gehört wird. Von daher ist es immer etwas schwierig mit der Ansprache der Zuhörer. Was musikalisch passt, ist in jedem Falle immer etwas aus den 90ern. Ja, viele sagen auch immer aus den 80ern, aber das ist ja schon fast jetzt 40 Jahre her, über 40 Jahre her. Das klingt immer ein bisschen wie Opa erzählt vom Krieg. Also von daher gehen wir lieber ein Jahrzehnt weiter. Auch großartige Mucke und ich hoffe, ihr seid bereit. 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

0: Ja, mit einem ganz entspannten Crush gehen wir heute aus dieser Sendung raus. Ich sage Dankeschön fürs Zuhören, wünsche euch noch ein wundervolles, verlängertes Wochenende. Macht was aus dem angebrochenen selben. Und bis zur nächsten Woche, sage ich Ade, der Hendrik P. Und tschüss.
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1: Beim Zusammenstellen der Veranstaltungshinweise für die kommenden Tage fiel mir ein Slogan besonders auf, nämlich Fressen statt Saufen, Fahren statt Laufen. Was sich dahinter verbirgt, das weiß auf jeden Fall Herr
2: Binex.
1: Und Sie begrüße ich jetzt recht herzlich am Telefon. Ja.
2: Hallo.
1: Ich habe einfach mal die Nummer gewählt, 03 6731 23 46 56. Und da meldet sich
2: der Alex von Meine E-Bike.
1: Zu was laden Sie nicht nur am Männertag ein?
2: Wir sind tendenziell mehr auf dem Bike unterwegs, E-Bike und auch normale Bikes. Und wir wollen halt einfach ein Alternativprogramm bieten. Nicht jeder will trinken. Mhm. Und da war halt unsere Idee, fahren statt laufen, also mit dem Bike. Und fressen statt laufen, erklärt sich selber.
1: Wir, das bedeutet Sie und wer noch?
2: Meine Partnerin und die Leute, die schon gebucht haben.
1: Wie viele haben sich denn angemeldet für den 14. Mai? Ab 10.30 Uhr geht's nämlich in Arnsbach bei Probstzeller los, oder?
2: Ja, genau. Ist auch ideal mit einer Zuganbindung bei uns mit dem Bahnhof. Und bisher haben wir 4 feste Anmeldungen, 2 vielleicht und 4 bis 5 Plätze hätten wir auf jeden Fall noch übrig.
1: Bis wann ist es denn möglich, sich anzumelden?
2: Gerne auch früh an dem Tag, wenn man sich spontan überlegt, geht auch.
1: Wunderbar. Also entweder über die vorher genannte Nummer oder info@meine-e-bike-tour.de. Und jetzt
2: Genau. Erzählen
1: Sie mal, mit was Sie unterwegs sind und was die Leute erwartet, die mitfahren möchten.
2: Also wir sind mit E-Mountainbikes unterwegs, wir selber. Mhm. Die Tour eignet sich aber auch für, ich sag mal, erfahrene Trekkingfahrer. Es sind ein paar Anstiege dabei. Aber wir fahren mit 2 Guides und von daher können wir auch die Touren aufteilen, dass die einen ein bisschen technisch anspruchsvollerer fahren und die anderen entspannten Berg runterrollen und man trifft sich dann jeweils wieder. Also so ist das geplant.
1: Welche Stationen fahren Sie ab oder an?
2: Als erstes geht's nach Eichicht ins Kult. Dort ist der Smoker an. Da holen wir uns erstmal was vom Smoker. Mhm.

0: Samstag, dann geht es weiter nach Weischwitz in den Lindenbachhof. Da fahren wir über den Roten Berg, nehmen ein bisschen Aussicht mit. Südlich von Saalfeld, im Lindenbachhof gibt es perfekten Kuchen, Kaffee, Eis. Dann nehmen wir noch den nächsten Berg in Angriff und das endet dann in Reichenbach am Lugwitzradweg. Dort wartet im Wald Wildschwein vom Spieß auf uns.
1: Das hört sich ja alles sehr gut an. Nun schaue ich raus, es regnet ab und an und es ist auch ziemlich kalt. Ist es das ideale Wetter zum Fahren?
0: Ideal nicht, aber besser als 30 Grad allemal. Mhm. Die Route hat halt den Charme, wenn das Wetter uns überrascht, es gibt Unterstellmöglichkeiten, wir sitzen sowieso irgendwo, dann kann man auch mal einen Regenschauer abwarten. Beziehungsweise ist es so, dass man jederzeit irgendwie zum Startpunkt zurück abkürzen kann. Regen ist aber nur, glaube ich, dann ab Nachmittag oder frühen Abend angesagt.
1: Wie viel Zeit muss man einplanen? Wie lange sind Sie unterwegs, wenn alle gut fahren?
0: Na, die reine Fahrzeit sind so 2,5 bis 3 Stunden. Mhm. Also wir fahren moderat, wir fahren kein Rennen, aus dem Alter sind wir raus. Und die Tourdauer sollte man pro Stopp vielleicht noch eine Stunde einplanen vielleicht. Also sind wir so bei 5 bis 6 Stunden.
1: Und wen sprechen Sie an, also vom Alter her?
0: Jeden. Also alle Altersgruppen, gerne auch mit Kindern. Mhm. Wir haben Schleppseile für die Anstiege, für die Kids, wenn sie mit eigenem Bike kommen und sowas und kein E-Bike haben. Das ist alles möglich. Also der erfahrene Trekkingfahrer mit 60, der ambitionierte Mountainbiker mit 30, gerne alle willkommen.
1: Ja, und was sollte im Portemonnaie sein, um vielleicht die Unkosten zu decken?
0: Die Tour kam, glaube ich, 10 Euro und ansonsten sollte man vielleicht so 30 Euro dabei haben, dass man unterwegs immer sich mal ein Stück Kuchen oder was zum Smoker holen kann.
1: Und das soll eigentlich so eine Schnupperfahrt sein, sag ich mal, denn Sie bieten das ja nicht nur zum Himmelfahrtstag an, oder?
0: Nein, tatsächlich bieten wir auch am Freitag und am Sonntag noch eine Tour an und wir nutzen das ganze Wochenende, um Interessierte einfach mal ein bisschen zu uns zu holen. Zum günstigen Preis, sagen wir mal so zwischen 10 und 20 Euro. Wer noch keine geführte Tour gemacht hat oder nicht weiß, ob es ihm das wert ist oder was ihn erwartet, hat damit eigentlich einen idealen Einstieg, ohne viel Geld in die Hand zu nehmen.
1: Also wer sich kurzfristig noch entscheidet, am Donnerstag früh mit Ihnen mitzufahren, der hat auf jeden Fall die Gelegenheit, sich über die Telefonnummer oder über die E-Mail-Adresse bei Ihnen anzumelden oder einfach dort zu erscheinen in Ansbach.
0: Wir erwarten alle sehr gerne.
1: Dann recht vielen Dank, dass das so kurzerhand in einem kleinen Gespräch vermittelt werden konnte. Und ich wünsche Ihnen natürlich, wie sagt man bei Radfahrern?
0: Einfach nur Spaß haben. Einfach nur Spaß haben.
1: Dann wünsche ich Ihnen und allen, die mitfahren, viel Spaß und dass es ein tolles Erlebnis wird für alle.
0: Ich danke Ihnen. Tschüss.
1: Vielen Dank. Das war ein Veranstaltungshinweis für die Hörer von Radio SRB.

Und jetzt Kevins Filmtipp im SRB. Heute im Filmmagazin Beitrag ein Western der neueren Art. Damit begrüße ich meine wohlgeschätzten Zuhörerinnen und Zuhörer. Dieser Western ist vom Titel her eher klein gehalten. Dennoch kann er, wenn man ihn genau betrachtet, so einiges. Er heißt The Thicket, also Thicket mit TH. Regie führt Elliot Lester und die Besetzung ist relativ solide mit einem schauspielerfahrenen Peter Dinklage und einer gut spielenden Juliette Lewis macht Regisseur Elliot Lester einiges richtig. Da The Thicket natürlich auch Licht- und Schattenseiten aufweist. Denn The Thicket ist vom Aufbau der Story ein relativ gewöhnlicher Western mit ein paar Sequenzen, die schon etwas ins Volle gehen, also wo schon Power dahinter steckt, doch die ganz hohe Punktzahl bei meiner Bewertung wird es wohl nicht geben. Und doch kann man ihn sich anschauen, muss man aber nicht unbedingt. Außerdem ist der Sänger der Band Metallica in einer eher etwas kleineren Schauspielrolle zu sehen. Es kennen ihn viele, zumindest vom Namen her, James Hetfield. Im Großen und Ganzen bin ich froh, ihn gesehen zu haben, da Peter Dinklage vor allem durch die Serie Game of Thrones große Bekanntheit erlangt hat, wurde ich bei der Filmauswahl auf ihn aufmerksam und wurde nicht enttäuscht. Natürlich kann der Film The Thicket mit den erstklassigen Western nicht mithalten, das muss er auch nicht. Von mir gibt es für The Thicket immerhin solide 7 von 10 Punkten und damit zumindest sehenswert. Also viel Freude beim Filme anschauen und eine zuversichtliche Zeit wünsche ich Radiomacher Kevin Pache. Gern bis bald mal wieder. Ciao und tschüss.

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1: Unter dem Titel Thüringen auf dem Weg zum Überwachungsstaat, das neue Polizeiaufgabengesetz im Fokus, findet am Dienstag, dem 19. Mai um 17 Uhr eine öffentliche Diskussionsveranstaltung im Haskala in Saalfeld statt. Dazu erklärt Katharina König-Preuß, Mitglied im Innenausschuss des Thüringer Landtages, die sogenannte Bromberg-Koalition plant mit dem neuen Polizeiaufgabengesetz weitreichende Eingriffe in Grundrechte. Vorgesehen sind unter anderem KI-gestützte Überwachung, umfangreiche Datenauswertung nach dem Vorbild von Palantir, elektronische Fußfesseln, verschärfte Meldeauflagen, automatisierte Kennzeichenerfassung sowie der Einsatz von Elektroschockwaffen. Diese Maßnahmen schaffen aus unserer Sicht keine verhältnismäßige Verbesserung der Sicherheit, sondern bauen eine neue Infrastruktur für tiefgreifende Eingriffe in Bürgerrechte auf. Im Rahmen der Veranstaltung werden die geplanten Gesetzänderungen sowie deren mögliche Auswirkungen auf Bürgerrechte, Versammlungsfreiheit, Datenschutz und demokratische Kontrolle vorgestellt und diskutiert. Die Initiative Türpark stoppen führt in das Thema ein. Zudem gibt die blau-gelb-weiße Hilfe Einblicke aus der Perspektive der Fußball-Fanhilfe. König-Preuß betont, die Landesregierung versucht, den Ausbau von Überwachungsmaßnahmen unter dem Schlagwort Gewaltschutz voranzutreiben. Umso wichtiger ist es, eine breite öffentliche Debatte zu führen und zivilgesellschaftlichen Widerspruch zu organisieren. In der aktuellen Form betrifft das Gesetz vor allem Menschen ohne strafrechtliche Verurteilung, darunter Fußballfans, Klimaaktivistinnen und Aktivisten, Demonstrierende sowie unbeteiligte Bürgerinnen und Bürger. Die Veranstaltung bietet Raum für Information und Austausch. Neben den Inputs der Initiativen beteiligt sich auch Katharina König-Preuß an der anschließenden Diskussion. Aktuell läuft im Innenausschuss des Landtags das erste Anhörungsverfahren zum Gesetzentwurf. Eingeladen sind alle Interessierten. Die Teilnahme ist kostenfrei und eine Anmeldung ist nicht erforderlich. Wir brauchen einen wirksamen Schutz vor Gewalt und Gefahren, jedoch kein Polizeirecht, das auf Kosten grundlegender Freiheitsrechte geht. Ein modernes Gesetz muss verfassungskonform, verhältnismäßig und transparent kontrollierbar sein. So König-Preuß abschließend. Das waren Auszüge einer Pressemitteilung von Katharina König-Preuß, Mitglied im Innenausschuss des Thüringer Landtages. Das war Janis Xenos, Radio SRB.

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1: Mein Name ist Ho vom Regionalmuseum in Bad Lobenstein. Ich möchte Sie über unsere Aktion am 17. Mai informieren, dem Internationalen Museumstag. Ein Feiertag, an dem wir unser Museum lebendig werden lassen. Wie vor 100 Jahren dürfen Sie Wäsche waschen, ein Seil herstellen, mit der Handtiegelpresse drucken, wie ein Bergmann Steine spalten in unserem kleinen Kinderbergwerk, aber auch Papier schöpfen oder ein Buch binden. Auch an der Drechselbank wird gedrechselt. Sie können beim Messerschleifen zuschauen. Wir haben eine tolle Sonderausstellung mit einer Blech- und Emaille-Schildersammlung aus über 100 Jahren. Unser Museumskreis backt Thüringer Blechkuchen und für das leibliche Wohl ist bestens gesorgt. Das war ein Veranstaltungshinweis für die Hörer vom SRB.

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1: Über Teebaumöl sagt man auch, es sei das grüne australische Gold. Teebäume werden dazu auf speziellen Plantagen angebaut und in einem seit dem 20. Jahrhundert entwickelten aufwendigen Destillationsverfahren gewinnt man hochwertiges Öl aus frischen Blättern und Zweigspitzen. Die An- bzw. Verwendung des Öls ist breit gefächert, ob als Kosmetikartikel, ob Cremes, als Massageöl bei Migräne und Stimmungsschwankungen, in Duftlampen oder. Wer fragt dabei schon nach dem Kleingedruckten auf der Verpackung? Denn welche Eigenschaften werden dem Teebaumöl nachgesagt? Zumindest bei der äußerlichen Anwendung. Das weiß Franziska Großer, Diätassistentin aus Rudolstadt.
2: Was man überall lesen kann, was zum Teil auch belegt ist, ist die antibakterielle Wirkung. Es soll Pilze abtöten, es soll entzündungshemmend wirken. Aber zum Teil ist es auch äußerlich noch gar nicht so gut erforscht, aber wird, kann man sagen, in einer gewissen Bandbreite verkauft. Ich habe mir vorhin mal die Preise angeguckt, einfach nur, wenn man es googelt. Zwischen 6 Euro und 40 Euro ist irgendwie alles dabei. Und es gibt halt Firmen, die mit bestimmter naturreiner Sorte sozusagen oder mit mehr Natürlichkeit als andere werben. Äußerlich und für die Aromatherapie würde ich sagen, von mir aus, aber bitte nicht trinken. Und da komme ich jetzt in dem Fall ins Spiel, weil es nimmt halt zu, dass Nahrungsergänzungsmittel mit ätherischen Ölen vermischt auf den Markt kommen und die Leute kaufen das und nehmen das ein in Kapselform oder tropfen das in Wasser. Und da muss man halt ganz klar sagen, Leute, das sind starke ätherische Öle, die Vergiftungserscheinungen machen können, unter anderem.
1: Wer sollte denn generell vorsichtig damit umgehen?
2: Also im Grunde würde ich sagen, wenn jemand schon mit Allergien zu tun hat, der kann auch äußerlich dann auf das Teebaumöl, aber auch auf andere ätherische Öle reagieren. Vorsichtig wäre ich auch, also im Rahmen Schwangerschaft, Stillende, aber vor allen Dingen halt auch bei Kleinkindern.
1: Und dann natürlich der übliche Hauttest, den kennt ja jeder. Entweder am Handgelenk oder in der Ellenbeuge. 1-2 Tropfen der Flüssigkeit aufbringen und mal schauen, ob sofort eine Reaktion erfolgt oder über Nacht.
2: So habe ich tatsächlich auch gelesen, aber bloß weil man mit der Haut nicht reagiert, heißt es ja nicht, let it go, trinken kann man es auch. Also man muss halt wirklich vorsichtig sein. Ja, es kann sich auf die Atemwege legen, ne? Also es ist ja natürlich ein bisschen heikel, weil es zum Teil auch für die Atemwege eingesetzt werden soll. Aber wenn jemand vorher noch nie benutzt hat, dann kann er da schon eine Allergie auch über die Atemwege entwickeln, Haut sowieso. Wenn jetzt jemand hingeht und nimmt es tatsächlich ein, ob nun in Kapseln oder in Wasser oder wie auch immer, dann kann es zu Magen-Darm-Beschwerden kommen, also Übelkeit, Erbrechen, was ja im Grunde auch bei einer Lebensmittelvergiftung auftreten kann. Teilweise, ja gut, Bewusstseinsstörungen muss man gucken, ne, was sich drunter verbirgt, aber Verwirrung, eigentlich reicht es.
1: Ja. Verlangsamte Gehirntätigkeit, das ist auch so ein Merkmal, obwohl man ja eigentlich sagt, das soll anregend sein, also Stress abbauen und dass man sich besser fühlt, wenn man das einatmet. Jeder Körper reagiert halt anders drauf.
2: Was ich überhaupt unterstützen würde, ist, wenn jemand sagt, okay, ich tropfe es in eine Duftlampe, also ob nun Teebaumöl oder ein anderes, und ich vertrage das und es tut mir gut und da gibt es ja verschiedene Öle. Das ist einfach ein Unterschied zu, ich nehme das ein. Ja. Also das Problem ist aber, dass der Laie das über eine Verkaufswebsite oder wenn es ihm, ja ich sag mal, im Alltag begegnet, das sagt hier in der Kita oder in der Schule, der Elternteil verkauft es und hat mir davon erzählt und dann ist schon Vorsicht geboten. Also woher wissen die Leute, die das vertreiben, dass das jetzt so gut verträglich ist? Bloß weil das ein natürliches Produkt ist, das kann man so nicht 1:1 vergleichen. Bloß weil man das vielleicht in Öl gibt und auf der Haut verträgt oder weil man sagt, okay, das habe ich schon mal über die Duftlampe inhaliert. Das heißt nicht, dass ich das auch gefahrlos trinken kann. Da gibt es halt speziell für das Teebaumöl wegen dem Risiko einer Vergiftung eine ganz klare Absage dazu. Also bitte nicht trinken, bitte nicht in Kapselform einnehmen. Und was ich jetzt neu gesehen habe, was es aber schon ein paar Jahre gibt, die Vermischung von Nahrungsergänzungsmitteln, irgendwelche Vitamine oder Omega-3-Öle und ätherische Öle. Das soll dann besonders gut sein, besonders gesund sein. Aber also es ist weder richtig belegt, dass das jetzt gut ist, ja, noch ist es halt wirklich gut. Also man muss sich dann manchmal auch einfach mal die kritischen Stimmen dazu ansehen. Vor allen Dingen, wenn die Preise enorm hoch sind. Ich finde, dass man davor wirklich ganz klar warnen muss.
1: Ist es denn in Deutschland eingestuft als Nahrungsergänzungsmittel, das Teebaumöl, oder nicht?
2: Ich habe erstmal nur gesehen, dass es als Arzneimittel, wo es ja im Wesentlichen als Arzneimittel vertrieben wird, nicht zugelassen ist. Nahrungsergänzungsmittel werden nicht im Rahmen der Arzneimittel kontrolliert. Und das ist halt ein Riesenfeld. Also da kann halt auch Betrug dabei sein.
1: Und ich habe noch einen Satz im Internet gefunden, der für mich wichtig erscheint. 2024 haben die europäischen Lebensmittelüberwachungsbehörden Teebaumöl auf eine Liste von 117 Stoffen gesetzt, die ein Gesundheitsrisiko darstellen können und nicht oder nur eingeschränkt in Nahrungsergänzungsmitteln verwendet werden sollten.
2: Gab es sogar eine Institution, die sich dafür einsetzen wollte, dass maximal 1% Teebaumöl in Kosmetik drin sein sollte, nur noch einfach, um keinen Schaden zu machen. Aber ich glaube, das hat sich nicht durchgesetzt. Ich weiß nicht, ob Teebaumöl tatsächlich als Nahrungsergänzungsmittel überhaupt, also das kann ich mir nicht vorstellen, dass es da zugelassen ist. Aber es ist halt auch die Frage, wer prüft das? Zum Beispiel, ich weiß, dass ich es schon mal auf der Haut gemacht habe und ich habe es vertragen. Und was soll da jetzt schon passieren? Da ist das halt in dem Präparat XY mit drin. Erstens sind die Zutatenlisten enorm lang. Also der Laie kann das überhaupt nicht einschätzen. Und wenn es dann in einem Rahmen verkauft wird und man sagt, ja, das ist ja jemand, den ich aus dem Alltag kenne, die wollen mir ja nichts Böses. Nee, das funktioniert halt über ein Schneeballsystem und derjenige, der es verkauft, kriegt ja auch wieder was dafür oder kriegt Prozente. Und so verbreitet sich das immer weiter. Und wenn dann halt doch mal was schief geht dabei, dann ja, haben wir alle nichts gewusst, so nach dem Motto.
1: Vielleicht noch der Hinweis auf unlautere Produktwerbung. Welche Erfahrungen haben Sie bzw. Freunde, Bekannte Ihres Berufszweiges auch gemacht mit dem Produkt?
2: Na, mit dem Teebaumöl speziell habe ich hier zumindest im Essensbereich direkt keine Erfahrung gemacht, aber es gibt ja einen Austausch unter Kollegen und die stellen halt schon vermehrt fest, es gibt eine gewisse Bandbreite von Verbrauchern, die das einfach kaufen und teilweise gar nicht wissen, wofür das gut ist. Also wenn das Öl, jetzt das Teebaumöl oder andere Öle in anderen Dingen verarbeitet sind und aber halt auch nicht um die Risiken wissen. Teilweise sind das aber Leute, die die misstrauisch sind der klassischen Medizin gegenüber und vielleicht auch misstrauisch gegenüber normalen Medikamenten. Aber das wird dann zum Teil sehr teuer gekauft und hat teilweise ein Risiko, was die Leute überhaupt nicht einschätzen können.
1: Und wen wir jetzt anstatt Sicherheit zu geben verunsichert haben, der kann ja nochmal nachfragen bei seinem Arzt, Diätassistenten, bei der Verbraucherzentrale oder schaut einfach mal ins Internet.
2: Da gibt es eine Sendung, die nennt sich Quarks Science Corps und die haben zu einigen Themen, aber eben auch zu ätherischen Ölen Sendungen gemacht und die kann man auch in der Mediathek abrufen.
1: Zwar nicht den Koch, aber in Plauderlaune waren heute wieder für Sie Franziska Großer und Karin Berger, Radio SRB.

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Hallo und herzlich willkommen. Heute hören Sie die Ausgabe Nummer 587 von Radio DARC. Das Datum der Erstveröffentlichung ist Freitag, der 8. Mai 2026. Hier bei uns dreht sich alles um Technik und vor allem um Funktechnik und wir laden Sie ein, spannende Neuigkeiten aus diesem Sektor kennenzulernen. Ich bin Cody Farron und werde Sie durch die kommende Sendestunde führen. Die Raumsonde Voyager 1 ist das am weitesten von der Erde entfernte menschengemachte Raumfahrzeug und hat eine äußerst rätselhafte Entdeckung gemacht. Weit hinter dem Pluto wurde eine stehende Welle gemessen. Diese kann durch kein physikalisches Phänomen erklärt werden. Wir berichten heute davon. Starten wir aber rein in diese Sendung mit einem Feuerwerk der guten Laune. Hier ist der Gitarristenpapst Ricky King mit seinem Titel Halle, hey Louise.

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1: Heute mit diesen Themen. Frequenzwechsel bei Radio DARC nur teilweise erfolgreich. Schweizerischer Amateurfunkverband startet Kooperation mit dem DARC. Europatag der Schulstationen und Hamlib zum Gewinner des Amateurfunk-Softwarepreises gekürt. Seit Sonntag, dem 3. Mai, ist Radio DARC mit seiner Hauptsendung um 11 Uhr Lokalzeit wieder auf 6070 kHz im 49-Meter-Band zu hören. Genutzt werden hierfür die Anlagen des britischen Sendepartners Encompass aus Wooferton, von wo wir bisher auf 9670 kHz abgestrahlt haben. Das Redaktionsteam hat rund 500 E-Mails mit Empfangsberichten erhalten. Wir danken ganz herzlich dafür. Jedoch, das Echo ist gemischt. Während im Westen Deutschlands, etwa im Ruhrgebiet, eine teilweise deutliche Verbesserung der Empfangsqualität festzustellen war, hatten andere Regionen das Nachsehen. In Bayern und im Raum Dresden war die Feldstärke oft nicht mehr zufriedenstellend. Das Radio DARC-Team bemüht sich um eine Lösung. Es könnte ein Kompromiss in Frage kommen, etwa eine Aussendung im 41-Meter-Band oder eine Verlegung der Hauptsendung auf einen Abendtermin. Kommentare und Anregungen hierzu sind gerne willkommen. Senden Sie uns gegebenenfalls eine E-Mail an die Adresse radio@darc.de. Mit einer Absichtserklärung haben der Deutsche Amateur-Radio-Club e.V. und der Schweizerische Amateurfunkverband USCA ihre gewohnt enge Zusammenarbeit auf eine neue Ebene gehoben. Die am 2. Februar in Kraft getretene Vereinbarung verfolgt das Ziel, die Zusammenarbeit zwischen den beiden Verbänden im Bereich der Amateurfunkausbildung zu verbessern. Die Bedeutung der Vereinbarung unterstreicht auch der verantwortliche DARC-Referent Professor Dr. Matthias Jung, Delta Lima 9 Mike Juliet. Im Rahmen ihrer Bestrebungen, Inhalte und didaktischen Aufbau der Amateurfunkausbildung kontinuierlich zu aktualisieren und zu modernisieren, will die schweizerische USCA eine an die dortigen Verhältnisse angepasste Variante der vom DARC entwickelten Unterrichtsmaterialien erstellen. Für Deutschland gibt es seit einiger Zeit das Lernportal 50ohm.de zur Vorbereitung auf die Lizenzprüfungen. Dessen Nutzung hat der DARC unter einer freien Lizenz kostenlos der Allgemeinheit zur Verfügung gestellt. Die Bedeutung der Vereinbarung für den Amateurfunk in der Schweiz unterstrich USCA-Präsident Bernhard Wehrli, Hotel Bravo 9, Alpha Lima Hotel, wie folgt. Amateurfunk ist international. Die Schweiz ist dreisprachig. Es bietet sich an, auch in der Ausbildung über Landes- und Sprachgrenzen hinweg international zusammenzuarbeiten. Denn eine gute und moderne Ausbildung ist der entscheidende Schlüssel, um den Bestand aktiver Funkamateure langfristig zu sichern. Im Jahr 2024 trat eine neue Amateurfunkverordnung in Deutschland in Kraft, die neben den bekannten Amateurfunkklassen E und A eine neue Klasse N umfasst. Für die Prüfung zu dieser sogenannten Einsteigerklasse hatte der DARC e.V. im Auftrag der Bundesnetzagentur einen Single-Choice-Fragenkatalog erstellt. Außerdem hatte das DARC-Referat für Ausbildung, Jugend und Weiterbildung unter Leitung von Professor Dr. Matthias Jung die Lernplattform 50ohm.de entwickelt. Den Erfolg dieses Projektes belegen die Statistiken der zuständigen Bundesnetzagentur. Im Jahr 2024 verdoppelte sich die Zahl der abgelegten Prüfungen im Vergleich zum Durchschnitt der Vorjahre und erstmals seit über 10 Jahren wuchs die Gesamtzahl der Funkamateure in Deutschland wieder an. Die neue Klasse N erwies und erweist sich dabei als eine Art Sprungbrett. Viele Funkamateure steigen bereits kurze Zeit nach ihrer Erstprüfung auf die Klassen E oder A um, die deutlich weitreichendere Nutzungsmöglichkeiten im Amateurfunk zulassen. Die Erfolge des neuen Prüfungs- und Lernsystems führten zu internationaler Aufmerksamkeit und mit der Unterzeichnung der Absichtserklärung trägt diese Aufmerksamkeit nun erste Früchte. Entsprechend zufrieden zeigte sich das zuständige DARC-Vorstandsmitglied Ronny Jerke, Delta Golf 2, Romeo Oscar November. Dass unsere Lernplattform anerkannt und adaptiert wird, ist ein schöner Lohn für den unermüdlichen Einsatz so vieler Aktiver. Wir freuen uns, dass 50ohm.de einen Beitrag zum internationalen Brückenbau im Amateurfunk leistet. Am 5. Mai fand zum 27. Mal der Europatag der Schulstationen statt, an dem wieder Funkstationen an Schulen und Universitäten in ganz Europa aktiv waren. Grundsätzlich ist der Europatag ein Aktivitätstag, kein Contest. Deshalb stehen nicht der Wettbewerb, sondern die persönlichen Funkkontakte im Vordergrund. Die QSO-Partner sollen sich die Zeit für einen kurzen Austausch nehmen und auch Geduld mit den meist jungen Funkerinnen und Funkern haben. Die Aktivitäten fanden von 7 bis 17 Uhr UTC sowohl auf Kurzwelle als auch auf VHF, UHF statt. Auch die Nutzung des geostationären Satelliten QO100 für Weitverbindungen hat sich aufgrund der sicheren Ausbreitungsbedingungen bewährt. Ausgerichtet wird der Europatag der Schulstationen vom Verein Arbeitskreis Amateurfunk und Telekommunikation in der Schule, abgekürzt AATIS, auf dessen Webseite auch die Teilnahmebedingungen zu finden sind. Der AATIS e.V. war sehr erfreut, dass der Aktionstag auch in diesem Jahr wieder zahlreich angenommen wurde. Viele Schulen, Hochschulen und Ausbildungsstätten waren on the air und haben junge Funkamateure dazu ermutigt, erste Schritte auf den Bändern zu wagen. Damit gelingt häufig die Nachwuchsgewinnung oder bei jungen Menschen Interesse für Naturwissenschaft und Technik zu wecken. Das Hamley-Projekt ist zum Gewinner des Amateurfunk-Softwarepreises 2026 gekürt worden. Der diesjährige Preis würdigt die Arbeit der derzeitigen Kernentwickler. Das sind Nate Barkmann, November 0, November Bravo. George Balz, November 3, Golf Bravo. Daniele Forsi, India Uniform 5, Hotel Kilo X-Ray. Und Michael Nusiainen, Oscar Hotel 3, Bravo Hotel X-Ray. Hamlib wurde aufgrund seiner langjährigen und unverzichtbaren Rolle bei der Anbindung von Software an Transceiver oder andere steuerbare Geräte ausgewählt. Seit mehr als einem Vierteljahrhundert bietet Hamlib eine einheitliche, zuverlässige Möglichkeit, Steuerbefehle zu senden und den Gerätestatus abzurufen, zum Beispiel über eine CAT-Schnittstelle. Trotz seines Alters wird das Projekt weiterhin aktiv gepflegt, wobei regelmäßig neue Funkgeräte und Geräte hinzugefügt werden. Viele moderne Transceiver verfügen über Schnittstellen, die eine softwarebasierte Steuerung ermöglichen. Es gibt Anbindungen über USB, RS-232 oder Ethernet. Hamlib abstrahiert all diese Schnittstellen und erleichtert es Anwendungsentwicklern erheblich, mit Funkgeräten, Antennenrotoren, Endstufen und anderen steuerbaren Geräten zu interagieren. Von WSJTX und FLDigi bis hin zu JS8 Call, LOG4OM und CQR-LOG basieren fast alle heute verbreiteten Amateurfunkanwendungen auf Hamlib. Die Arbeiten an Hamlib 5 sind bereits im Gange. Es gibt noch keinen festen Termin zur Veröffentlichung, man hofft allerdings auf 2027. Weitere Informationen zu dieser Software gibt es im Internet. Der Amateur Radio Software Award ist eine jährliche internationale Auszeichnung, die Softwareprojekte würdigt, die den Amateurfunk bereichern und Innovation, Freiheit und Offenheit in der Entwicklung von Amateurfunksoftware fördern. Nominierungsrichtlinien, Veranstaltungskalender und Informationen zu früheren Preisträgern finden Sie auf der Webseite der Organisation. Das war

1973 einen Song mit einem ganz ähnlichen Titel, nämlich Another Town, Another Train. Könnte das Original von Mary Ford eine Anregung dafür gewesen sein? Urteilen Sie selbst. Und dass man diesen Titel heute praktisch nicht mehr im Radio hören kann, das hat nun ein Ende. 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
1: Am 30. Mai 2026 ist eine Radiobörse im Rundfunkmuseum KAM, also ein Flohmarkt für alte Radios. Das ist von 9 bis 12 Uhr, also am Vormittag. Und anschließend gibt es auch noch einen Depotverkauf. Da verkauft also das Museum selbst überzählige Stücke. Das ist dann von 13 bis 15 Uhr. Ist allerdings an verschiedenen Orten, dazu gleich mehr. Die Radiobörse, also der Flohmarkt für jedermann, findet auf dem Parkplatz des Museums im Freien statt. Das ist das Rundfunkmuseum KAM in der Sudetenstraße 2a in KAM. Am einfachsten mal im Internet nachschlagen oder jetzt mitschreiben. Tische und gegebenenfalls Regenschutz bitte selber mitbringen. Reservierung ist nicht notwendig und es werden auch keine Gebühren verlangt. Die Teilnahme am Flohmarkt ist also kostenlos. Spenden ans Museum sind jedoch willkommen. Informationen zu der Börse gibt es bei Gunter Krämer. Der hat die folgende Telefonnummer: 0911 642 6964. 0911 642 6964. Und das Ganze findet am Rundfunkmuseum KAM in der Sudetenstraße 2a statt. Von 13 bis 15 Uhr werden dann eben die Dubletten aus dem Depot des Museums verkauft. Und das ist dann nicht am Ort des Rundfunkmuseums, sondern in der Werner-von-Siemens-Straße 23 in KAM. Und um die Sache komplett zu machen, wenn der Depotverkauf vorbei ist, dann öffnet auch noch das Rundfunkmuseum selber, und zwar von 15 bis 18 Uhr. Mit Führungen und Vorführungen, und das ist dann wieder in der Sudetenstraße 2a. Muss man ein bisschen hin und her, aber keine Sorge, das ist nicht so weit auseinander. Und am Sonntag, den 31. Mai 2026, ist dann Frühlingsfest im Rundfunkmuseum KAM. Und da ist dann komplett von 10 Uhr bis 17 Uhr geöffnet. Normal ist das ja immer nur stundenweise. Da macht man also ein Fest, wo es den ganzen Tag offen ist, mit Musik.

Museumsbetrieb mit Verköstigung, Führung und Vorführung, Hochspannungsshow, Lasershow und vielen Überraschungen. Also Ende Mai, es kam wieder mal eine Reise wert. Und wer sich's jetzt nicht mitgeschrieben hat, der kann das auch auf der Website des Museums finden, des Rundfunkmuseums KAM. Ein Beitrag von Wolf Dieter, Delta Lima 2, Mike Charlie Delta.

Mesh-Netzwerke sind immer gefragter und werden auch von Funkamateuren weltweit eingesetzt, obwohl oder gerade weil zwei der drei Systeme, Meshcom, Meshtastic und Meshcore, nicht auf Amateurfunkfrequenzen arbeiten. Sie nutzen das LoRa, das heißt Long-Range-Protokoll, mit der wenig störanfälligen Chirp-Modulation mit einer sehr geringen Datenrate und daher einer hohen Reichweite im zweistelligen Kilometerbereich, trotz minimaler Sendeleistungen im Milliwatt-Bereich. Wir werden in einem kommenden Beitrag näher auf diese Technologien eingehen, die Strom- und Telekommunikationsnetzunabhängige Textkommunikation auch in Notfällen verspricht. Das kann dann also zum Beispiel auf einem Handy angezeigt werden, geht aber nicht über die Handy-Mobilfunknetze. Die sind ja zentral organisiert, mit Servern und Netzknoten. Das ist zwar ein leistungsfähiges System, aber anfällig gegenüber Störungen, Naturkatastrophen und auch Überwachung. Die LoRa-Mesh-Netzwerke arbeiten dagegen ähnlich wie Packet Radio früher, ohne große Netzknoten, ohne zentrale Infrastruktur. Das ist dann weniger leistungsfähig, aber dafür auch ausfallsicherer. Wobei einige der Systeme trotzdem ein intelligenteres Routing verwenden, denn das reine Weitergeben der Nachrichten von Knoten zu Knoten, wie in den ersten Packet Radio-Protokollen, führt sehr schnell zu Verstopfungen. Aber 2024 gelang beispielsweise die Organisation der Rettungsdienste in Tennessee nach den Zerstörungen durch den Hurrikan Helen mit dann noch funktionierenden Mesh-Netzwerken. Anderswo in den USA, in Nevada in der Wüste, fanden sich auch Mesh-Knoten, welche die Naturschutzbehörde allerdings aufspürt und entfernt, weil sie da nicht genau weiß, wer die eigentlich aufgestellt hat und Drogenhändler als Ursachen vermutet. Naja, warum Drogenhändler ausgerechnet in Nevada in der Wüste sein sollten, das ist fragwürdig. Es wäre eigentlich eine sehr gute Notlösung, wenn jemand in der Wüste in Not gerät. Aber da sieht man, dass halt nicht immer das Verständnis für solche Netzwerke da ist. Und in den USA schon gar nicht. Jetzt hat sich auch Arte des Themas angenommen. Sie stellen Mesh-Netzwerke weltweit vor, und zwar in der Sendereihe Trax. Da gibt es den Beitrag Off-Grid. Dazu kann man einfach auf Arte TV nach Mesh oder nach Off-Grid suchen. Der Beitrag wird bis 2029 verfügbar sein, der ist also längerfristig gespeichert. Man kann natürlich auch direkt in einer Suchmaschine nach Mesh und Arte TV suchen, dann findet man das auch. Der Beitrag stellt dezentrale Funknetzwerke als Alternative zu den kommerziellen Mobilfunknetzen vor. Wie geht das nun ohne Internet oder gar 5G? Und wo ist das interessant? Ja, zum Beispiel auch in Gesellschaften, die zunehmend überwacht werden oder in denen die Regierungen die Telekommunikation von heute auf morgen blockieren können, wie im Iran oder in der Ukraine, wo Russland ja als erstes die Internetstrukturen zerstört hat. Dort wurde dann Starlink verwendet, das aber natürlich sehr teuer ist und auch nicht ausfallsicher. Doch inzwischen sind diese dezentralen und offen zugänglichen Netzwerke nicht nur eine Fantasie von Preppern und Überlebenskünstlern. Arte Trax trifft Mesh-Fans in London, in Barcelona und in der Nähe von Bologna in Italien. In Barcelona installiert das Aktivistenduo Radical Data Repeater Antennen für Mesh-Tastic. In London hat Jack 44, ein britischer Elektronikingenieur und Spezialist für Spionagetechnologien, Tutorials erstellt, um Alternativen zu WLAN für alle zugänglich zu machen. Und in der Region Bologna in Italien bietet das von Christina Carnevali ins Leben gerufene Projekt des ultralokalen Netzwerks Antennini, das deckt also ein Dorf ab, den Einwohnern dort, wo die öffentliche Infrastruktur es nicht mehr zulässt, einen gemeinsamen Zugang zum Internet über LibreMesh, das mit WLAN statt LoRa-Mesh-Technik auch höhere Datenraten bietet. Mit kommerziellen Anbietern hatten die Einwohner dort kein Glück und deswegen haben sie es jetzt über Mesh selbst organisiert. Es gibt also viele Anwendungen und ähnlich wie die kleinen Arduino-Computer sind auch die Mesh-Komponenten inzwischen relativ preisgünstig als Fertigbausteine erhältlich und müssen dann nur entsprechend programmiert und beispielsweise mit einem Smartphone gekoppelt werden. Ein Beitrag von Rolf Dieter, Delta Lima 2, Mike Charlie Delta.

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1: Stehende Wellen, ja, das kennen wir als eher unerwünschten Effekt, wenn die Antennenanpassung nicht so gut funktioniert. Dann verschlechtert sich das Stehwellenverhältnis, das SWR, dann haben wir stehende Wellen auf der Antennenleitung, was man dann durchaus wörtlich nehmen kann. Die Sendeleistung steht auf der Leitung, statt zur Antenne zu wandern. Das hat also eine schlechte Abstrahlung zur Folge und kann zur Beschädigung der Endstufe führen, weil die Spannungen zu hoch werden. Stehende Wellen entstehen aber auch anderweitig bei Resonanzen, wenn also Wellen reflektiert werden, nicht nur in Antennenanlagen, beispielsweise in Lasern, tja, und jetzt auch im ganz großen Maßstab, am Rande des Sonnensystems. Das hat die Raumsonde Voyager 1 gerade entdeckt. Sie hat am Rande des Sonnensystems etwas entdeckt, das jedem jeweils entwickelten theoretischen Modell widerspricht. Eine physikalische Struktur, die so unerwartet ist, dass die NASA-Wissenschaftler erstmal 18 Monate damit verbracht haben, eine Fehlfunktion der Instrumente auszuschließen, bevor sie es schließlich bekannt gaben. Ja, und zwar hat in einer Entfernung von 23,5 Milliarden Kilometern von der Erde das Plasmawellenmessinstrument von Voyager 1 eine kohärente elektromagnetische Welle entdeckt, die mit genau 3,84 kHz über die Heliopause hinweg schwingt. Also die Grenze, an der der Einfluss unserer Sonne endet und der eigentliche interstellare Raum beginnt. Stehende Wellen benötigen zwei reflektierende Grenzen, um sich zu bilden. Auf der Antennenleitung ist das halt dann das Funkgerät und die Antenne, beim Laser sind es zwei Spiegel. Aber hier ging man eigentlich davon aus, dass die Heliopause eine einseitige Grenze ohne entsprechende reflektierende Struktur auf der interstellaren Seite ist. Das Vorhandensein einer solchen Welle deutet darauf hin, dass im interstellaren Raum jenseits der Heliopause eine bisher unbekannte zweite physikalische Grenze existiert, die als zweite Wand wirkt und die Plasmawellen wieder nach innen zurückreflektiert. Diese stehende Welle hat während 847 aufeinanderfolgenden Tagen kontinuierlicher Messungen angehalten, gab also keine Unterbrechungen oder Instabilitäten, was damit vorübergehende oder zufällige Phänomene ausschließt. Die Frequenz stimmt mit keiner bekannten natürlichen elektromagnetischen Emissionsquelle, keinem Wechselwirkungsmuster kosmischer Strahlung und keiner Korrelation der Sonnenaktivität überein. Am rätselhaftesten ist, dass die Amplitude der Welle seit ihrer ersten Erfassung langsam um 0,3% pro Jahr zugenommen hat, was darauf hindeutet, dass sich das, was sie erzeugt oder reflektiert, auf eine Weise verändert, für die die aktuelle Physik keinen Erklärungsmechanismus hat. Das Team des Interstellar Boundary Explorer der NASA beschreibt dies als die ungewöhnlichste Messung, die jemals von einem Raumfahrzeug in der Geschichte der Weltraumforschung geliefert wurde. Dokumentiert ist das Ganze vom NASA Jet Propulsion Laboratory in den Astrophysical Journal Letters. Ein Beitrag von Wolf Dieter, Delta Lima 2, Mike Charlie Delta.

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1: Hallo liebe DX-Freunde und Funkamateure. Ohne Strom geht keine Telekommunikation. Eigentlich geht ohne Strom gar nichts mehr in unserer modernen Welt. Das ist eine Binsenweisheit und deshalb wird das Thema Stromversorgung ständig überall diskutiert, nicht nur in der Politik. Auch viele Funkamateure machen sich ihren Strom mittlerweile selbst, in Form von PV-Anlagen auf dem Hausdach, idealerweise kombiniert mit einem Speicher, der die Nachtstunden oder sonnenarme Tage überbrücken kann. Auch wird so manche Outdoor-Funkaktivität heute aus Solarzellen versorgt. Soweit so gut. Erneuerbare Energien sind sauber, umweltfreundlich und machen uns unabhängig von politischen Krisen, wie man aktuell wieder ganz anschaulich an der Zapfsäule sieht. Wenn man wie ich ein Elektroauto fährt, können einem die Spritpreise ziemlich egal sein. Ob einst Robert Habeck oder heute Katharina Reiche, für viele liegt die Lösung von Energiekrisen primär im Bau von immer mehr Solar- und Windenergieanlagen. Aber alle diese Technologien haben ein Problem. Sie sind nicht immer verfügbar. Auch nachts scheint bekanntlich die Sonne nicht. Auch da wollen wir funken oder unser Abendessen kochen. Abhilfe kann nur geschaffen werden, wenn man Strom aus Überflusszeiten auch speichern könnte, etwa in Batterien oder in Form von Wasserstoff. Auch Pumpspeicherwerke sind eine Lösung, vor allem hier in Bayern, wo ich wohne, aber deren Kapazität ist begrenzt. In letzter Zeit entstehen auch viel mehr riesige Batterieparks in der Größe eines Fußballfeldes, auf dem Tausende von Lithium-Ionen-Akkus stehen, um die Versorgung zu puffern. Allerdings, das ist alles nur ein Tropfen auf dem heißen Stein. Wirklich bedeutsame Anteile und Mengen an elektrischem Strom kann man bis heute nicht speichern. Das könnte sich aber nun ändern, denn es gibt eine vielversprechende neue Speichertechnologie, welche die zehnfache Energiedichte verspricht als herkömmliche Lithium-Ionen-Batterien, und diese heißt Zinn-Thermotechnik. Entwickelt wurde diese vielversprechende Lösung von Forschern des Massachusetts Institute of Technology. Kommerzialisiert wird sie nun von dem Start-up Fourth Power, einem jungen Unternehmen in unmittelbarer Nachbarschaft der amerikanischen Elite-Universität. Das technische Prinzip dahinter ist die Speicherung von elektrischem Strom in Form von Hochtemperaturwärme. Damit meine ich wirklich hohe Temperaturen, etwa 2400 Grad Celsius. Es ist gewissermaßen eine Art Super-Nachtspeicherheizung, allerdings mit weiß glühenden Speichermedien. Das Team um den Entwickler Professor Esken Henry hat nämlich erkannt, dass man mit sehr hohen Temperaturen wesentlich schneller übertragen und das System dadurch deutlich verkleinern kann, was letztlich alles deutlich preisgünstiger macht. Auch werden nur billige Zutaten eingesetzt wie Graphit und Zinn, die in Massen überall verfügbar sind. Und so funktioniert's. Als Wärmetransportmittel wird flüssiges Zinn eingesetzt, das durch extrem hitzebeständige keramische Rohre fließt. Aufgeheizt wird es zunächst mit einer elektrischen Widerstandsheizung, und zwar auf 2400 Grad. Das resultierende weißglühende Zinn erhitzt anschließend Graphitblöcke auf die besagten höllischen Temperaturen, sodass diese ebenfalls weißglühend werden. Schmelzen tun sie da aber noch nicht, da Graphit bei etwa 3600 Grad im festen Zustand verbleibt. Dieser Höllenofen speichert bei so hohen Temperaturen natürlich enorme Mengen an Energie, da diese in vierter Potenz mit der Temperatur wächst. Soweit alles klar, alles nachvollziehbar. Frage ist nun, wie man die gespeicherte Energie wieder in Strom zurückverwandelt bekommt. Naheliegend wäre, sie mit einem Wärmetauscher in Dampf zu verwandeln und damit eine Turbine anzutreiben. Aber es gibt eine viel bessere Methode, die einen deutlich höheren Wirkungsgrad verspricht. Und sie ist geradezu genial. Die Technik hat heute fast jeder auf dem Hausdach. Es wird schlicht und einfach Photovoltaik eingesetzt. Da die Graphit-Speicherblöcke weiß glühen, geben sie sichtbares Licht ab und auch jede Menge Infrarot, sprich Wärmestrahlung. Diese kann man mit Solarkollektoren wieder in Strom zurückverwandeln. Es wird gewissermaßen eine kleine künstliche Sonne geschaffen mit den ultraheißen Steinen und mit einer PV-Anlage, die daraus Strom erzeugt. Wir sprechen natürlich nicht von handelsüblichen PV-Anlagen. Diese haben ihre beste Effizienz im Bereich des sichtbaren Lichts. Gefragt waren Module, die auch im Infrarotbereich empfindlich sind. Hier wurden von Professor Henry spezielle Module entwickelt, die das können. Thermophotovoltaik heißt diese Technik und sie wandelt nicht nur das sichtbare Licht in Strom um, sondern auch die fühlbare Wärme der Graphitblöcke. Der Wirkungsgrad liegt bei etwas mehr als 40%. Das ist deutlich höher als beim Einsatz eines Dampferzeugers und einer mechanischen Turbine. Das flüssige Zinn, das anfangs 2400 Grad heiß ist, kühlt beim Fließen durch die Graphitblöcke ab, da es seine Energie an die Photovoltaik abgibt und wird anschließend im Kreislauf wieder aufgeheizt. Kompakte Speicher für die Zukunft der Energiewende also. Die Stromproduktion lässt sich dabei flexibel steuern, man kann die Zellen einfach herausziehen und so die Stromproduktion unterbrechen. Allerdings, der Teufel steckt auch hier im Detail. Damit diese bestechende Technik funktioniert, müssen die PV-Module die enorme Hitzeschlacht in der Nähe der glühenden Graphitblöcke überleben können. Dazu werden sie auf der Rückseite permanent mit Wasser gekühlt. Zudem hat das Team ein patentiertes System mit einem reinigenden Edelgasvorhang entwickelt. Dieses verhindert Ablagerungen auf den Zellen, welche die stromerzeugende Strahlung behindern würden. Die Hochtemperatur-Speichertechnologie nimmt rasch Fahrt auf. Noch in diesem Jahr will das Unternehmen Forth Power mit seinem Hauptsitz in Bedford, Massachusetts eine 1 Megawattstunden Pilotanlage in Betrieb nehmen. Eine ausgewachsene kommerzielle Anlage soll später schon eine Leistung von 25 Megawatt und eine ziemlich beeindruckende Speicherkapazität von 250 Megawattstunden haben. Neben den Kostenvorteilen besticht die Zinn-Thermobatterie durch ihren extrem geringen Platzbedarf. Die meisten Batteriespeichertechnologien brauchen für die 10 Megawattstunden eine Fläche von gut 4000 Quadratmetern. Forth Power liegt eher bei 100 Megawatt, also 10-mal so hoch als mit bisherigen Systemen. Zudem ist das Modell gut skalierbar. Man kann mit einem kleinen System beginnen und dieses bei Bedarf einfach um weitere Einheiten ergänzen. Also, die Zinn-Thermotechnik wird wohl niemals unsere Smartphones und Funkgeräte mit Strom versorgen, auch nicht das eigene Haus. Aber für Netzbetreiber oder andere staatliche Akteure könnte sie ein Gamechanger für die Nutzung erneuerbarer Energien werden. Die Speicherung von erneuerbarem Strom in wirklich großem Maßstab rückt deutlich näher. Die Ölmullahs und Gasdespoten dürfen langsam nervös werden. Aber so ist das halt. Clevere Technik ändert mal wieder alles. Bis zum nächsten Mal, Eva Maria, DG9 MFG.

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1: Nun wieder am Ende der Sendung der übliche Funkwetterbericht. Die Sommersaison ist gestartet und viele Funkamateure nutzen eine Ferienreise, um auch vom Urlaubsort mal aktiv zu werden. Oder auch die vielen DX-Expeditionen momentan beleben die Bänder und es gibt viel zu jagen auf den Frequenzbändern. Schauen wir mal, wie sich die aktuelle Situation darstellt. Und der Spezialist hierfür ist, wie immer, Christian Reiber, Delta Lima 8 Mike, Delta Whisky vom HF-Referat des DARC.
2: Ja, es sind ständig Stationen aus eher selten aktivierten Gebieten zu hören. Oft sind es Funkamateure, die einen beruflichen oder privaten Aufenthalt mit dem Hobby verbinden, dann aber natürlich nicht rund um die Uhr auf den Bändern aktiv sein können, so wie das bei den ausgewachsenen DX-Expeditionen der Fall ist. Umso schöner, wenn man so einen Kontakt ins Log bekommt. Die letzten Tage boten dafür so manche Gelegenheit, zumal die Sonnenaktivität angehoben war mit einem solaren Flux, der sich zwischen 130 und 150 Einheiten bewegte. Der Trend zeigt allerdings nun nach unten, weil sich einige aktive Regionen auf die Sonnenrückseite verabschieden. Dafür wird am Wochenende eine größere Region hereinwandern, die bereits durch rege Flair-Tätigkeit aufgefallen ist, obwohl sie für uns noch gar nicht sichtbar war. So ließ sie am Donnerstag ein Flair vom Stapel, das auf der Erde noch als M2 gemessen wurde, tatsächlich aber deutlich stärker gewesen sein muss. Das wird den Abwärtstrend des Flux aufhalten. Wir erwarten 115 bis 145 solare Fluxeinheiten. Im Erdmagnetfeld war es relativ ruhig, mit Ausnahme des Donnerstagabends, wo uns eine schwache Störung erreichte und vor allem des Montags. Dort traf ein Masseauswurf bei der Erde ein, der es 12 Stunden lang stürmisch werden ließ. Das drückte die Muff bis zum Mittwoch deutlich. Streckenweise reichte es nicht mal mehr für das 15-Meter-Band. Das war einer von den Magnetstürmen, der eine richtig deutliche Handschrift in der Ionosphäre hinterließ, der also so viele freie Elektronen abfließen ließ, dass die anschließende Erholung mehrere Tage erforderte. Am Sonntag vor 2 Jahren hatten wir das ja in noch wesentlich stärkerer Form, mit Aurora über ganz Mitteleuropa, der sogenannte Gannon-Storm vom 10. Mai 2024. Und das kann durchaus wieder passieren, gerade in diesem und im nächsten Jahr. Für die nächsten Tage sieht es allerdings ganz und gar nicht danach aus. Die Flair-Tätigkeit ist durch die verringerte Anzahl aktiver Regionen sehr mäßig und potentere koronale Löcher sind im Moment auch keine in Sicht. Es sieht also nach einigen relativ ruhigen Tagen aus, was sicher kein Schaden ist. Was die am Wochenende neu auftauchende Region dann wirklich bringt, muss man sehen. Aber zumindest bis zur Wochenmitte werden von ihr ausgehende Masseauswürfe es kaum bis zur Erde schaffen. Die besten Ausbreitungsbedingungen finden wir tagsüber von 20 bis 15 Meter vor. 12 und 10 Meter werden zeitweise öffnen. 20 Meter bleibt die erste Nachthälfte meist nutzbar. In der zweiten Nachthälfte ist dann 30 Meter das höchste offene Band. Der Sporadic-E-Motor springt langsam an. In der ersten Maiwoche gab es mehrere Öffnungen auf 10 und auch 6 Meter, unter anderem Richtung Skandinavien und Iberische Halbinsel. Davon wird es in den nächsten Wochen noch deutlich mehr geben. Und auch wenn wir auf 10 Meter auf F2-Ausbreitung weitgehend verzichten müssen, lohnt sich trotzdem der Blick auf die Shortskip-Bedingungen via sporadischer E-Schicht. Good DX!

Das war's nun für heute. Wir sind leider schon wieder am Ende von Radio DARC angelangt. 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Redaktion und Musikauswahl hatte Rainer Englert, Delta Foxtrot 2, November Uniform. Wir hoffen, die Sendung hat Spaß gemacht. Wenn ja, sagen Sie es doch einfach weiter. Wenn Sie wollen, hören wir uns nächste Woche wieder. Gleiche Zeit, gleiche Frequenz. 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Auf Wiederhören. Moin, tschüss, servus und 73, gut DX. Bis zum nächsten Mal.

0: Hey, ich bin's, der Klaus aus Blankenburg.
1: Ja, und hey, ich bin's, der Christian aus Blankenburg. Na komm, Klaus, du musst noch was sagen.
0: Ich würde sagen, wir haben es 23 Uhr und wo sind wir gerade?
1: Ja, wir sind vom Sachs. Der Klaus isst mal wieder ein Hotdog und ich versuche ihn zu überreden, vegan zu werden.
0: Was aber niemals klappen wird.
1: Gut, wir wünschen allen da draußen einen schönen Abend, gell?
0: Tschö.
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0: mal die Musikleiter hier.
1: Naja, so ist es doch viel besser, ne? Findest du ja auch? Magst du eine Cola? Nee, ich bin da in dem Punkt auch total deiner Meinung, wirklich. Das ist ganz klar. Hast du am Wochenende schon was vor? Ich hab da so ein kleines Restaurant. Totaler Geheimtipp. Echt voll klasse, total super. Und da könnten wir beide vielleicht noch hin und dann...
2: Er schleimt sich bei ihr ein.
1: Dann noch zu meinem...

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